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1: Ich bin Dirk Zeitler. Die Experten der Rentenkommission schlagen vor, dass wir zukünftig einen Teil unserer Rente am Aktienmarkt finanzieren, mit Unterstützung der Arbeitgeber. Doch deren Verbände stellen sich quer. Auch vom geplanten Ende der Minijobs halten sie wenig.
2: Minijobs, die soll es bald nur noch für Schüler und Studierende geben. So zumindest der Plan der Rentenexperten. Und Millionen, die im Moment sozialversicherungsfrei arbeiten, die sind ziemlich verunsichert. An den Minijobs festhalten will auf jeden Fall der Arbeitgeberpräsident. Es geht wie so oft ums Geld und deshalb sieht er auch die Kapitalmarktrente kritisch. Die, sagt er, sei zwar im Prinzip sinnvoll, aber für die Unternehmer, die die Hälfte schultern sollen, schlicht zu teuer. Claudia Wächter, Nachrichtenredaktion.
1: Die USA lockern Sanktionen für iranisches Öl, US-Verbote für Produktion, Lieferung und Verkauf von Rohöl aus dem Iran oder Produkte, die etwas damit zu tun haben, sind bis Ende August ausgesetzt. Nach Aussagen der USA ist das ein Teil der getroffenen Vereinbarung mit dem Iran, mit dem der Krieg in der Region beendet und die Straße von Hormuz wieder geöffnet werden soll. Unter anderem als Folge des Iran-Kriegs erwartet der Bundesverband der deutschen Industrie für Deutschland im laufenden Jahr nur noch ein Wachstum von 0,4%. Zu Jahresbeginn war der BDI noch von einem Wachstum von 1% für 2026 ausgegangen.
3: Der Verband hat zwar schon die jüngste Einigung auf ein Rahmenabkommen zwischen den USA und dem Iran berücksichtigt, trotzdem sind die Folgen des Kriegs wohl noch länger zu spüren. Der BDI geht davon aus, dass der Druck auf die deutsche Wirtschaft hoch bleibt und hofft nun auf die Bundesregierung. Ein beherztes Reformpaket der Koalition könnte die Stimmung im Land positiv beeinflussen und für Impulse sorgen. Aktuell investieren viele Unternehmen aber lieber im Ausland. Dadurch kommt es zu Insolvenzen und Arbeitsplätze gehen verloren. Und bei einem geringeren Wachstum dürfte das so weitergehen. Thomas Brock, Berlin.
1: Zum Sport. Ausnahmekönner Lionel Messi hat Argentinien vorzeitig in die K.O.-Runde geschossen und Miroslav Klose als WM-Rekordtorschützen abgelöst. Messi trumpfte wieder groß auf und war mit einem Doppelpack beim 2:0 im zweiten Gruppenspiel gegen Österreich erneut umjubelter Matchwinner des Weltmeisters.
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2: Ich bin Dirk Zeitler. Die Rentenkommission legt heute ihre Reformvorschläge vor. Die Experten wollen ihren Katalog mit 30 Maßnahmen am Vormittag an Kanzler Merz und Arbeitsministerin Baas übergeben. Am Wochenende waren die Kernstücke der Pläne schon bekannt geworden. Es gab direkt jede Menge Kritik.
3: Gerade für Linke und Gewerkschaften hören sich die Vorschläge an wie eine Giftliste. Höhere Beiträge, ein Teil davon soll an die Börse gehen, ein höheres Renteneintrittsalter, gekoppelt an die Lebenserwartung und die vielleicht dickste Kröte, die Frührente ohne Abschläge nach 45 Beitragsjahren soll wegfallen. Gerade SPD-Arbeitsministerin Baas dürfte sich schwer tun, diese Vorschläge guten Gewissens zu übernehmen. Sie hat sie zwar schon gelobt, wird aber wohl dafür sorgen, dass die Reformen zumindest sozial abgefedert werden. Aus Berlin, Uli Reitinger.
2: Die USA lockern Sanktionen für iranisches Öl. US-Verbote für Produktion, Lieferung und Verkauf von Rohöl aus dem Iran oder Produkte, die etwas damit zu tun haben, sind bis Ende August ausgesetzt. Nach Aussagen der USA ist das ein Teil der getroffenen Vereinbarung mit dem Iran, mit dem der Krieg in der Region beendet und die Straße von Hormuz wieder geöffnet werden soll. Zum Sport. Ausnahmekönner Lionel Messi hat Argentinien vorzeitig in die K.O.-Runde der Fußball-WM geschossen und Miroslav Klose als WM-Rekordtorschützen abgelöst. Zwei Tage vor seinem 39. Geburtstag war Messi mit einem Doppelpack beim 2:0 im zweiten Gruppenspiel gegen Österreich erneut umjubelter Matchwinner des Weltmeisters.
4: Argentiniens Fans im Stadion von Dallas waren außer sich, als Messi in der Nachspielzeit mit seinem zweiten Treffer das Spiel entschied. Österreich bekam den Superstar des Weltmeisters nie richtig in den Griff, der nach 9 Minuten schon einen Foulelfmeter verschossen hatte. Aber in Minute 39 schlug er dann das erste Mal zu und überholte damit schon Miro Klose. Thomas Thonfeld, Sportredaktion.
2: Erst eine Regenschlacht, dann eine fast zweistündige Zwangspause und schließlich der Favoritensieg. In einer von Unwetterchaos geprägten Partie hat Kylian Mbappé Frankreich zum nächsten Erfolg bei der Fußball-WM geschossen und den Traum vom dritten Titel befeuert. Mbappé erzielte beim 3:0 gegen Außenseiter Irak 2 Treffer. Mit dem erwarteten Erfolg machte Frankreich zugleich den Einzug in die K.O.-Phase perfekt.
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1: Ich bin Dirk Zeitler. Die USA lockern Sanktionen für iranisches Öl. US-Verbote für Produktion, Lieferung und Verkauf von Rohöl aus dem Iran oder Produkte, die etwas damit zu tun haben, sind bis Ende August ausgesetzt.
2: Die gelockerten Sanktionen betreffen vor allem den Verkauf und Export von iranischem Öl. Die USA wollen damit vor allem die Energiemärkte beruhigen. Die jüngsten Verhandlungen mit dem Iran werden als produktiv beschrieben. Teheran habe freie Schifffahrt durch die Straße von Hormuz versprochen und gewähre auch Inspekteuren der Internationalen Atomenergiebehörde Zugang, hieß es. Dem Iran werden bei weiteren Zugeständnissen weitere wirtschaftliche Vorteile versprochen. Die Verhandlungen in der Schweiz dauern an. Aus den USA, Tina Eck.
1: Die Rentenkommission übergibt heute ihre Reformvorschläge offiziell an die Bundesregierung. Diskussionen um die Ideen gibt es aber schon jetzt. Kritik kommt zum Beispiel von Gewerkschaften an der Idee, das Rentenalter in den nächsten Jahrzehnten schrittweise anzuheben. Aber auch die Arbeitgeber sind nicht mit allen Vorschlägen zufrieden. Zum Sport. Ausnahmekönner Lionel Messi hat Argentinien vorzeitig in die K.O.-Runde geschossen und Miroslav Klose als WM-Rekordtorschützen abgelöst. Zwei Tage vor seinem 39. Geburtstag war Messi mit einem Doppelpack beim 2:0 im zweiten Gruppenspiel gegen Österreich erneut umjubelter Matchwinner des Weltmeisters.
3: Argentiniens Fans im Stadion von Dallas waren außer sich, als Messi in der Nachspielzeit mit seinem zweiten Treffer das Spiel entschied. Österreich bekam den Superstar des Weltmeisters nie richtig in den Griff, der nach 9 Minuten schon einen Foulelfmeter verschossen hatte. Aber in Minute 39 schlug er dann das erste Mal zu und überholte damit schon Miro Klose. Thomas Thonfeld, Sportredaktion.
1: In einer von Unwetterchaos geprägten Partie hat Kylian Mbappé Frankreich zum nächsten Erfolg bei der Fußball-WM geschossen. Der Stürmer von Real Madrid erzielte beim 3:0 gegen Außenseiter Irak 2 Treffer. Mit dem erwarteten Erfolg machten die Franzosen zugleich den Einzug in die K.O.-Phase.
2: Die gelockerten Sanktionen betreffen vor allem den Verkauf und Export von iranischem Öl.
1: Erreicht.
2: Die USA wollen damit vor allem die Energiemärkte beruhigen.
1: Die
2: jüngsten Verhandlungen mit dem Iran werden als produktiv beschrieben. Teheran habe freie Schifffahrt durch die Straße von Hormuz versprochen und gewähre auch Inspekteuren der Internationalen Atomenergiebehörde Zugang, hieß es. Dem Iran werden bei weiteren Zugeständnissen weitere wirtschaftliche Vorteile versprochen. Die Verhandlungen in der Schweiz dauern an. Tina Eck, USA. Aus den USA, Tina Eck.
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0: Ist schnell erzählt, was uns da heute erwartet. Viel Sonne, nur ein paar harmlose Wolken. 29 Grad im Laufe des Tages. 17 sind es im Moment. Die nächsten Tage ab morgen noch wärmer. Wir steigern uns morgen 33 Grad. Bis zum Freitag geht's rauf auf 36 Grad mit ganz viel Sonne.
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0: Es gibt aktuell eine ungesicherte Unfallstelle auf der A352 Hannover Nord Richtung Hannover West. Vorsicht bitte, ungesicherte Unfallstelle in der Einfahrt Flughafen. Hier bitte besonders vorsichtig fahren. Allen unterwegs eine gute und sichere Fahrt. Entspannten Start in den Dienstag mit Radio Hannover. Ich bin Ansgar Borgmann. Guten Morgen.

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1: Seit dem Wochenende laufen in Hannover die Chortage, gehen noch bis Sonntag. Ein Chor, der mit dabei ist, der A Cappella Chor Mixed Voices. Der präsentiert heute Abend, wie es heißt, coolen Deutschrap als musikalischen Kartoffelbrei. Mixed Voices präsentieren Melodien und Texte von Jan Delay, Fettes Brot, Deichkind und noch ein paar anderen. Um 18.30 Uhr in der Neustädter Hof- und Stadtkirche St. Johannes in der Roten Reihe. Im Kino gibt es wieder einmal, könnte man sagen, Neues von Robin Hood, wobei es diesmal um die letzten Tage des Gesetzlosen geht. Ein vom Leben gezeichneter Einzelgänger ringt nach einem Leben voller Verbrechen und Mord mit seiner Vergangenheit und wird, verwundet, von einer geheimnisvollen Frau gepflegt.
2: Ich helfe jenen, die auf diese Insel kommen. Und sie schlagen dann neue Wege ein.
3: Ich habe so viele getötet, ich könnte euch keine Zahlen nennen.
1: The Death of Robin Hood läuft im Kino, heute Abend unter anderem im Astor oder auch im Cinestar Garbsen. Und im Che Heinz steht das große Kneipenquiz an. Das ist was für Teams mit bis zu 6 Personen. Auf euch warten 11 rasante Spielrunden ab 19.30 Uhr, Einlass bereits ab 19 Uhr. Kostet 8 Euro das Ganze. Viel Spaß, wobei auch immer, und einen schönen Dienstag.
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0: einen schönen Start in diesen Dienstag. Hier ist Radio Hannover. Vor dem Verwaltungsgericht Hannover wird heute über Altpapiertonnen verhandelt. Ein Hauseigentümer will erreichen, dass er seine blauen Tonnen auf der Straße, also im öffentlichen Raum, abstellen darf. Das ist ein Thema gleich um 6:30 in den nächsten Hannover News bei uns. 6 Uhr ist es jetzt.
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2: Ich bin Babit Büchner. Die Rentenkommission legt heute ihre Reformvorschläge vor. Die Experten wollen ihren Katalog mit 30 Maßnahmen am Vormittag an Bundeskanzler Friedrich Merz und Arbeitsministerin Bärbel Baas übergeben. Am Wochenende waren die Kernstücke der Pläne schon bekannt geworden. Es gab direkt jede Menge Kritik.
3: Gerade für Linke und Gewerkschaften hören sich die Vorschläge an wie eine Giftliste. Höhere Beiträge, ein Teil davon soll an die Börse gehen, ein höheres Renteneintrittsalter, gekoppelt an die Lebenserwartung, und die vielleicht dickste Kröte, die Frührente ohne Abschläge nach 45 Beitragsjahren, soll wegfallen. Gerade SPD-Arbeitsministerin Baas dürfte sich schwer tun, diese Vorschläge guten Gewissens zu übernehmen. Sie hat sie zwar schon gelobt, wird aber wohl dafür sorgen, dass die Reformen zumindest sozial abgefedert werden. Aus Berlin, Uli Reitinger.
2: Alkohol, Kaffee, Rasierklingen. In deutschen Geschäften wird viel geklaut. Die Schäden dadurch haben im vergangenen Jahr einen Höchststand erreicht. Laut einer Studie des Handelsforschungsinstituts EHI wurden Waren im Wert von mehr als 4,3 Milliarden Euro gestohlen. Ein Plus von 3,1% gegenüber dem Vorjahr. Mit rund 3 Milliarden Euro entfiel der größte Teil auf Kundendiebstahl. Ein Drittel davon wird organisierten Tätergruppen zugeschrieben. Und zum Sport. Bei der Fußball-WM hat Lionel Messi Argentinien vorzeitig in die K.O.-Runde geschossen und Miroslav Klose als WM-Rekordschützen abgelöst. Gegen Österreich stand es am Ende 2:0.
4: Argentiniens Fans im Stadion von Dallas waren außer sich, als Messi in der Nachspielzeit mit seinem zweiten Treffer das Spiel entschied. Österreich bekam den Superstar des Weltmeisters nie richtig in den Griff, der nach 9 Minuten schon einen Foul-Elfmeter verschossen hatte. Aber in Minute 39 schlug er dann das erste Mal zu und überholte damit schon Miro Klose. Der hat übrigens dem neuen Rekordtorschützen sofort gratuliert. Lionel Messi ist für mich der beste Fußballer aller Zeiten. Thomas Thonfeld, Sportredaktion.
2: Außerdem hat Frankreich mit 3:0 gegen den Irak gewonnen. Das Spiel musste wegen eines Unwetters lange unterbrochen werden. Mit dem erwarteten Erfolg machte Frankreich den Einzug in die K.O.-Phase perfekt. Norwegen hat ebenfalls die K.O.-Runde erreicht. Die Skandinavier gewannen gegen den Senegal mit 3:2.
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0: Mit 29 Grad in der Spitze ist das zunächst heute erstmal der kühlste Tag, der jetzt in dieser Woche noch kommt. Das wird tatsächlich immer wärmer, immer heißer. 29 Grad heute. Im Moment messen wir 17 in Ditterke-Kirchrode, 17 Grad auch in Laatzen. So ein paar Wolken sind noch unterwegs. In den nächsten Stunden kommt dann aber mehr und mehr die Sonne raus und dann wird's hochsommerlich für den Rest der Woche. Morgen 33, am Donnerstag 34, Freitag geht's rauf auf 35 bis 37 Grad. Puh!
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0: Um 6:03 keine Staus gemeldet.
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0: Wenn ihr Blitzer seht zum Start in diesen Dienstag, gerne posten auf unserer Facebook-Seite Blitzer Hannover. Danke vorab und ihr denkt bitte dran, Hannover fährt fair. Gute Fahrt.
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0: Schritt für Schritt soll sich was tun, soll sie schöner werden. Hannovers Innenstadt, jetzt im Fokus die Georgstraße, also hier vor allem der Bereich rund um die Oper. Autofrei soll es werden. Pläne sind jetzt vorgestellt worden. Alle Einzelheiten bei uns in gut 8 Minuten gegen 10 nach. Ich bin Ansgar Borgmann, guten Morgen.

0: Guten Start in diesen Dienstag. Es ist 6:08.
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0: 11 Minuten nach 6 gleich. Guten Morgen am Dienstag mit Radio Hannover. Der Bereich vor der Oper in Hannover wird wohl bald autofrei. Die Stadt will die Fußgängerzone der Georgstraße verlängern, vom Kröpke bis zur Straße an der Börse. Maike Meitsch aus dem Radio Hannover Team, die Stadt hat das Projekt jetzt im Detail im Rathaus vorgestellt. Gucken wir mal genau drauf. Was ist geplant?
1: Also die Georgstraße vor der Oper soll künftig stärker als Flaniermeile wahrgenommen werden. Aktuell dürfen da ja noch Autos durchfahren. Das wird dort dann aber künftig verboten sein. Die Georgstraße soll auch zwischen Ständehaus und der Straße an der Börse als Fußgängerzone ausgewiesen werden. Rechts und links kann dann gemütlich flaniert werden. Und in der Mitte, da sollen so wie bisher auch weiter Linienbusse fahren dürfen. Und dorthin wird dann auch der Fahrradverkehr verlegt, sagt Stadtbaurat Thomas Vielhaber.
2: Also es wird so sein, dass wir auch baulich eingreifen, indem wir den Bordstein rausnehmen und dann die Ebenerdigkeit herstellen. Man kann als Fußgängerin überall queren, man hat auch Vorrang. Trotzdem gibt es eine eindeutige Situation für die verbleibenden Busse oder beispielsweise den Radverkehr, der eben auf einer eigenen Spur geführt wird, sodass wir auch die Konflikte, die wir heute haben zwischen FußgängerInnen und RadfahrerInnen auf dem Opernplatz vermeiden können.
0: Im Bereich der Oper werden die Autos also verbannt aus der Georgstraße. Warum das Ganze? Was erhofft sich die Stadt davon?
1: Ja, Ziel ist es, diesen Bereich der Innenstadt attraktiver zu gestalten und die Aufenthaltsqualität zu verbessern. Opernplatz und Georgstraße sollen dort künftig noch stärker als zusammenhängender Stadtraum wahrgenommen werden, heißt es. Und da die Autos wegfallen, soll es auch mehr Platz geben für mehr Grün und mehr Außengastronomie.
2: Also es wird so sein, dass die heutigen Stellplätze entlang der Georgstraße, also wenn man durchfährt, auf der Seite der Geschäfte und der Gastronomie zukünftig eben für Außengastronomie oder für die FußgängerInnen genutzt werden können. Das heißt, die Flächen können sich dort ausweiten. Gleichzeitig werden die Baumbeete, also die Baumscheiben vergrößert, sodass die Wachstumsbedingungen für die Bäume verbessert werden. Das heißt, wir haben viel mehr offene Flächen und gleichzeitig mehr Aufenthaltsflächen.
0: Maike Meitsch, danke. Der Stadtrat muss diesen Plänen noch zustimmen. Losgehen sollen die ersten Bauarbeiten vor der Oper im Herbst. 2 Jahre soll es etwa dauern, bis die neue Fußgängerzone fertig ist. Kostenpunkt rund 3,2 Millionen Euro. Die Stadt hofft auf Fördergelder vom Land. Und die Infos zum Start in den Dienstag hier bei Radio Hannover 13 nach 6.

Gleich 20 nach 6, Radio Hannover hier am Dienstag. Zum Start in den Tag gibt's Fußball live. Im Moment läuft bei der Weltmeisterschaft Jordanien gegen Algerien. Nicht ganz eine Stunde gespielt. Jordanien führt mit 1:0. Und ansonsten lässt sich festhalten beim Blick auf die Ergebnisse vom Abend und der Nacht deutscher Zeit. Das Wettballern der Superstars geht weiter. Allen voran Lionel Messi. Argentinien schlägt Österreich 2:0. Beide Tore von Messi. Der hat jetzt alle 5 Tore der Argentinier bei dieser Weltmeisterschaft geschossen. Sensationell, der wird im hohen Alter gefühlt immer besser und schnappt sich jetzt den Torrekord in Sachen WM von Miroslav Klose. 18 hat Messi mittlerweile geschossen bei seinen 6 WM-Teilnahmen. Dicht gefolgt allerdings von Frankreichs Superstar Kylian Mbappé. Der trifft nämlich beim französischen 3:0-Sieg gegen den Irak auch doppelt. Das Spiel musste fast 2 Stunden unterbrochen werden wegen eines Unwetters mit Blitzen und Donner. Und apropos doppelt getroffen, auch Norwegens Erling Haaland ist weiter mit dabei in Sachen Torjägerkanone. Schießt auch wieder 2 Tore bei Norwegens 3:2 gegen den Senegal in der Nacht. Kommt gut in den Dienstag mit Radio Hannover. Guten

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2: Mit Maike Meitsch. Guten Morgen. Neue Entwicklungen beim IME-Zentrum. Die Stadt Hannover geht jetzt den Klageweg, beziehungsweise unterstützt den Insolvenzverwalter dabei mit einem Kredit in Höhe von 1 Million Euro, damit dieser die Kosten für ein Gerichtsverfahren stemmen kann. Dabei geht es um die hohe Grundschuld, die sich unter dem früheren Investor Lars Windhorst auf der Immobilie aufgetürmt hat. Die Stadt hat erhebliche Zweifel an der Entstehung und der Berechtigung dieser Grundschuld, die zugunsten des Klinikunternehmers Ulrich Marseille eingetragen wurde, sagt Oberbürgermeister Bilit Onay.
3: Die Grundschuld von 290 Millionen Euro übersteigt den Wert des IME-Zentrums massiv. Es ist absurd hoch und gibt erhebliche Zweifel an der Grundlage für diese Grundschuld. Es ist anzunehmen, dass es mit Spekulationen in dieser Form, mit Taschenspielertricks entstanden ist, diese Grundschuld. Deshalb zweifeln sie an und gehen sie jetzt auch gerichtlich an.
2: Das Gerichtsverfahren könnte sich in erster Instanz bis zu 2 Jahre hinziehen. Die Grundschuld blockiert laut Onay derzeit jede weitere Entwicklung des IME-Zentrums. Kein seriöser Investor werde die Immobilie kaufen, da er diese hohe Summe erst tilgen müsste. Vor dem Verwaltungsgericht Hannover wird heute über Altpapiertonnen verhandelt. Ein Hauseigentümer will erreichen, dass er seine blauen Tonnen auf die Straße, also im öffentlichen Raum, abstellen darf. Anna Weiland mit den Einzelheiten.
4: Der Eigentümer sagt, dass auf dem Grundstück der Platz fehlt. Es drohten Nachteile für die Mieter. Die Fläche sei ungenutzt. Eine alternative Sammelstelle gäbe es in der Nähe nicht. Die Stadt lehnt das ab. Öffentliche Flächen müssten für andere Nutzungen wie Fahrradbügel oder E-Ladesäulen freigehalten werden. Es sei zumutbar, die Tonnen auf dem eigenen Grundstück oder an Wertstoffinseln zu nutzen. Die Stadt befürchtet bei einer Erlaubnis durch das Gericht eine zunehmende Belegung des öffentlichen Raums mit Altpapiertonnen und eine Beeinträchtigung des Stadtbilds.
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2: Die Stadt Hannover will den Opernplatz und die Georgstraße davor neu gestalten. Zwischen Ständehaus und der Straße an der Börse soll eine Fußgängerzone entstehen. Der Bereich wird autofrei. Busse und Radfahrer sollen dort weiterfahren dürfen und sich künftig eine Spur teilen. Stimmt der Stadtrat den Plänen zu, könnten die Bauarbeiten im Herbst starten. Niedersachsens Schülerinnen und Schüler sollen einen Rechtsanspruch auf Tablets bekommen. Der Landtag berät heute über einen entsprechenden Gesetzentwurf der rot-grünen Landesregierung. Zum neuen Schuljahr sollen zunächst alle Siebtklässler sowie sämtliche Lehrkräfte mit digitalen Leihgeräten ausgestattet werden. In einem ersten Schritt werden rund 160.000 Tablets an die Schulen verteilt.
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0: Wir haben verbreitet hier in der Radio Hannover Redaktion noch die Fenster auf. Da geht's echt noch schöne Brise gerade, 17 Grad. Angenehme Luft. Wir müssen den Moment dann auch gut abpassen, um rechtzeitig die Fenster zu schließen, bevor es wieder richtig, richtig warm wird. 29 Grad Spitzenwerte heute in Langenhagen, in Lehrte und in der List. Viel Sonne, anfangs so ein paar Wolken, die sind aber harmlos. Die nächsten Tage, die werden hochsommerlich, sehr sonnig und sehr heiß. Morgen 33, wir steigern uns noch weiter. Richtung Freitag geht's auf 36 Grad drauf.
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0: Alles entspannt um 6.34 Uhr, keine Staus gemeldet. Gute und sichere Fahrt allen unterwegs und einen schönen Start in den Dienstag. Ich bin Ansgar Borgmann, guten Morgen.

0: 6.41 Uhr, guten Morgen am Dienstag mit Radio Hannover. Auf dem Messegelände läuft die Ideenexpo 2026, heute Tag 4. Seit 2015 mit dabei die Bundeswehr, die in diesem Jahr den größten Stand hat auf der Messe. Und wie viele sucht auch die Bundeswehr Nachwuchs? Till Ulich aus unserem Team hat dort mal vorbeigeschaut und die Zukunftsfrage gestellt.
1: Ja, rund 1500 Quadratmeter Ausstellungsfläche hat die Bundeswehr dieses Jahr mit nach Hannover gebracht. Dazu gehört übrigens auch ein Hubschrauber, der jeden Tag startet und landet. Da heißt es dann einmal Toupet festhalten, wenn man da mal aus der Nähe zugucken will. Ja, wir haben uns aber natürlich vor allen Dingen mit der Frage beschäftigt, wie will die Bundeswehr es schaffen zu wachsen? Das ist ja so ein bisschen das Thema, was in aller Munde ist. Es braucht mehr Personal. Und dazu hat Oberstleutnant Steven mir zuerst mal erzählt, was für ein riesiges Portfolio man dieses Jahr mitgebracht hat. Es gibt wahnsinnig viele Berufsfelder bei der Bundeswehr.
2: Das sind insgesamt über 1000. Und dann haben wir noch mal 500 Quadratmeter im Außenbereich, wo man auch noch Großexponate sehen kann beim sogenannten Karrieretreff.
1: Und er hat auch verraten, wo dieses Jahr so ein bisschen der Fokus liegt bei dem, was man präsentiert.
2: Ja, unser Hauptthema hier ist dieses Jahr das Thema Fliegerei. Wir haben hier auf dem Stand ein Flugfeld dargestellt mit einem Tower-Simulator, mit einem Mitflug in einem 3D-Kino. Wir haben auch die Möglichkeit, dass die Interessenten hier direkt auch mal mit einem Hubschrauber-Simulator fliegen können. Und einen echten Hubschrauber zum Anfassen gibt es auch.
1: Aber zurück zur Kernfrage. Wie konkret will man denn nun mehr Personal gewinnen für die Zukunft der Bundeswehr? Oberstleutnant Steven setzt dabei tatsächlich extrem auf die Idee.
2: Ich würde mich persönlich sehr freuen, wenn die jungen Leute feststellen, dass die Bundeswehr ein attraktiver Arbeitgeber ist, dass wir ein moderner Arbeitgeber sind, wo jeder Soldat, jede Soldatin gleichberechtigt ist. Und das würde mich freuen. Und wir gucken einfach, dass wir das hier vermitteln. Und da bin ich guter Dinge, dass wir das auch schaffen.
1: Und wenn auch ihr sagt, Bundeswehr könnte ja was sein, wo ich mal vorbeischaue, die findet ihr in Halle 9.
0: Dankeschön, Till Ulich. Ideenexpo auf dem Messegelände Hannover läuft noch bis Sonntag. Radio Hannover auch mit dabei mit einem mobilen Studio. Uns wiederum findet ihr in Messehalle 7.

Jesus Dancefields, All Around the World. Das ist einfach gute Musik aus 6 Jahrzehnten für euren Start. In diesen Dienstag mit Radio Hannover, guten Morgen um 6:50 Uhr, jetzt Cher und Believe. War ja Ende der 90er, ja, so eine Art kleines Comeback für die große Cher. Mit dem Song hat sie jetzt vor wenigen Wochen die 1 Milliarde Streaming-Zahl geknackt bei Spotify. Immer noch eine Riesennummer.

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0: Traces, so heißt auch das aktuelle Album von Michael Patrick Kelly. Einfach gute Musik zum Start. In den Dienstag, hier ist Radio Hannover, guten Morgen. Die Stadt Hannover will die Georgstraße vor der Oper neu gestalten. Zwischen Ständehaus und der Straße an der Börse soll eine Fußgängerzone entstehen. Heißt, dieser Bereich soll autofrei werden. Das ist ein Thema gleich um halb. In den nächsten Hannover News bei uns. Jetzt ist es 7 Uhr. Guten Morgen.
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2: Ich bin Babit Büchner. Die Rentenkommission übergibt ihre Reformvorschläge heute offiziell an die Bundesregierung. Kernstücke der Pläne waren schon bekannt geworden. Kritik kommt zum Beispiel von Gewerkschaften an der Idee, das Rentenalter in den nächsten Jahrzehnten schrittweise anzuheben. Ein weiterer Vorschlag, die vorgezogene Rente ohne Abschläge für Menschen mit mindestens 45 Berufsjahren soll entfallen. Das Bundesverfassungsgericht verhandelt heute über die Finanzierung des öffentlich-rechtlichen Rundfunks. ARD und ZDF hatten 2024 in Karlsruhe Verfassungsbeschwerden eingereicht.
3: Die Kommission zur Ermittlung des Finanzbedarfs der Rundfunkanstalten hatte vorgeschlagen, den Rundfunkbeitrag ab Januar 2025 um 58 Cent im Monat zu erhöhen. Die Länder folgten dieser Empfehlung aber nicht und beließen den Beitrag wie bisher bei 18,36 Euro. Die Sender sollten zunächst Reformen umsetzen und Einsparmöglichkeiten ausschöpfen, argumentierten mehrere Länder. ARD und ZDF sehen aber ihre im Grundgesetz verankerte Rundfunkfreiheit verletzt. In Karlsruhe wollen sie unter anderem klären lassen, wie eng die Länder an die Empfehlungen der Kommission gebunden sind. Aus Karlsruhe, Jacqueline Melcher.
2: In deutschen Geschäften wird viel geklaut. Die Schäden dadurch haben im vergangenen Jahr einen Höchststand erreicht. Laut einer Studie des Handelsforschungsinstituts EHI wurden Waren im Wert von mehr als 4,3 Milliarden Euro gestohlen. Ein Plus von 3,1% gegenüber dem Vorjahr. Spirituosen, Zigaretten und Kaffee sind dabei besonders begehrt. Und zum Sport. Bei der Fußball-WM hat Frankreich seine Titelambitionen untermauert mit einem klaren 3:0 gegen den Irak. In der gleichen Gruppe zog Norwegen nach Punkten gleich mit einem 3:2 gegen den Senegal.
4: Es ist der Tag der Superstürmer hier bei dieser WM. Erst stellt Lionel Messi einen neuen Torrekord auf. Mit seinen 2 Treffern gegen Österreich steht der Argentinier jetzt bei 18 WM-Toren. Auf die könnte auch Kylian Mbappé bei dieser WM kommen. Beim Sieg gegen den Irak trifft auch er doppelt. Später zieht Norwegens Topstar Erling Haaland nach. Gegen Senegal schnürt auch er einen Doppelpack. Argentinien, Frankreich und Norwegen somit sicher in der nächsten Runde. Aus Winston-Salem, Thomas Bremser.
2: Heute Abend geht es dann weiter mit dem 2. WM-Spiel der Portugiesen gegen Usbekistan.
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0: Wetter zum Dahinschmelzen, vor allem über die Wochenmitte. Heute 29 Grad in der Spitze, sind nur ein paar harmlose Wolken unterwegs in Wettbergen, in der Oststadt und in Isernhagen. Messen wir im Moment 18 Grad, kann man noch einigermaßen durchlüften. Nachher gibt es ganz viel Sonne. Viel Sonne, das Stichwort für die nächsten Tage und heiße Temperaturen. Wir springen ab morgen über die 30 Grad Marke. 33 Grad sind drin, Richtung Freitag sogar 36.
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0: Keine Staus um 6:45, gute Fahrt.
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0: Da haben wir auch noch keine Blitzer gemeldet. Wenn ihr was seht, gerne posten auf unserer Facebook-Seite Blitzer Hannover. Danke vorab und ihr denkt bitte dran, Hannover fährt fair.
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0: Seid ihr mit dabei beim Radio Hannover WM-Tippspiel? Also ich bin da so ein bisschen unter ferner Liefen. Endlich jetzt mal zumindest so ein bisschen gepunktet bei den Spielen. Ich hatte das 3:0 von Frankreich aus der Nacht gegen den Irak richtig und jetzt gerade zu Ende gegangen. Algerien gewinnt 2:1 gegen Jordanien. Das habe ich auch auf dem Kopf richtig, aber das haben wir sehr, sehr viele richtig getippt. Ganz vorne mit dabei Guarda Bosque, sehr schöner Tippername. 94 Punkte hat er mittlerweile. Das sind fast 30 mehr als ich habe. Ihr könnt gerne noch einsteigen. Macht einfach Spaß, ein bisschen mitzutippen, sich mit den anderen zu messen. Alle Infos gibt's auf radiohannover.de. Ansgar Borgmann hier, guten Morgen.

0: und ganz entspannt in diesen Dienstag. Gleich ist es 7:11. Guten Morgen.
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0: Radio Hannover hier, 14 nach 7. Guten Morgen an diesem erneut sehr, sehr sommerlichen Dienstag bei uns. 29 Grad heute und die nächsten Tage, morgen, Donnerstag, Freitag, noch deutlich wärmer. Da geht es zum Teil rauf bis auf 36 Grad. Da haben wir hier im Radio durchaus Glück, ne? Und sieht man nicht groß. Das heißt, Turnschuhe, kurze Buchse, T-Shirt, das geht. Was geht bei euch in Sachen Dresscode auf der Arbeit und was geht nicht?
1: So direkte Ansagen gibt es nicht, aber man sollte natürlich darauf achten, naja, dass alles Wichtige bedeckt ist, sag ich mal. Aber wir dürfen auch in kurzer Hose arbeiten gehen.
2: Auf jeden Fall ein weißes Hemd, eine ordentliche Jeans und das war's eigentlich. Mehr war nicht Vorgaben. Man kann auch ein kurzes T-Shirt anziehen. Eine lange Hose, so schlimm ist dann auch nicht, also passt so.
3: Gibt es nicht. Jeder hat sein eigenes Büro und da dürfen wir anziehen, was wir möchten.
4: Normal. Locker. Nicht zu freizügig, aber normal locker im Büro.
5: Wir sollten keinen Bauch freitragen. Spaghetti-Träger sind erlaubt. Mag ich jetzt tatsächlich nicht so gerne. Also ich persönlich. Aber dürften wir? Kurze Hosen ja, aber nicht solche Hotpants, dass man den halben Arsch rausgucken sieht.
0: Hätten wir das auch geklärt. Also wenn ihr gerade vorm Kleiderschrank steht, ich hoffe, ihr habt die freie Auswahl, könnt euch luftig und locker genug anziehen, beziehungsweise habt, wenn es doch ein bisschen zu geschnürt sein sollte, eine Klimaanlage im Büro, die es einigermaßen erträglich macht heute und an den kommenden Tagen mit dann teilweise über 30 Grad. Schönen Dienstag mit Radio Hannover.

0: Pet Shop Boys Suburbia. Einfach gute Musik für euren Dienstagmorgen, 18 nach 7. One Republic gleich. Need Your Love. Und der Kollege Theo Wurth vorher noch mit ein paar Tipps für euren Dienstagabend.
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2: Im Ballhof geht's heute um eine Ausnahmekünstlerin aus den 50er Jahren unter anderem. Ihr Name ist Dalida. Ein Weltstar. Über 3 Dekaden lang hat sie Musikgeschichte geschrieben und sie hatte ein ziemlich bewegtes Leben und das nicht nur im positiven Sinne. Und dieser Biografie, diesen Menschen widmet sich Dalida. Ciao Amore. Für 22 Euro gibt's noch Resttickets für den Ballhof 2. Beginn ist um 19.30 Uhr. Dann gibt's wieder kostenlose Live-Musik bei Ruby Tuesday.

0: Weird Omen sind das, eine wilde Mischung aus verbeulten 60er-Klängen und psychedelischem Neo-Garage. Das ist die Benennung für diesen Klangteppich. Weird Omen aus Frankreich spielen ab 21.15 Uhr live im Café Glocksee. Eintritt ist wie immer frei. Und ebenfalls freier Eintritt ist beim Kinoabend auf dem Platz-Projekt, ebenfalls in Linden. Da wird heute Abend die deutsche Filmfassung von Eine fantastische Frau gezeigt, über eine Transgender-Person. Sehr gute Kritiken bekommen der Film. Filmstart ist übrigens um 20.15 Uhr.
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0: bisschen Disco mit Chic, I Want Your Love. Radio Hannover Classic Hit noch bis 7:24 Uhr jetzt. Guten Morgen.
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1: Kurz nach 7:30. Guten Morgen.
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3: Mit Maike Meitsch. Guten Morgen. Neue Entwicklungen beim IME-Zentrum. Die Stadt Hannover geht jetzt den Klageweg, beziehungsweise unterstützt den Insolvenzverwalter dabei mit einem Kredit in Höhe von 1 Million Euro, damit dieser die Kosten für ein Gerichtsverfahren stemmen kann. Dabei geht es um die hohe Grundschuld, die sich unter dem früheren Investor Lars Windhorst auf der Immobilie aufgetürmt hat. Die Stadt hat erhebliche Zweifel an der Entstehung und der Berechtigung dieser Grundschuld, die zugunsten des Klinikunternehmers Ulrich Marseille eingetragen wurde, sagt Oberbürgermeister Bilit Onay.
4: Die Grundschuld von 290 Millionen Euro übersteigt den Wert des IME-Zentrums massiv. Es ist absurd hoch und gibt erhebliche Zweifel an der Grundlage für diese Grundschuld. Es ist anzunehmen, dass es mit Spekulationen in dieser Form, mit Taschenspielertricks entstanden ist, diese Grundschuld. Deshalb zweifeln sie an und gehen sie jetzt auch gerichtlich an.
3: Das Gerichtsverfahren könnte sich in erster Instanz bis zu 2 Jahre hinziehen. Die Grundschuld blockiert laut Onay derzeit jede weitere Entwicklung des IME-Zentrums. Kein seriöser Investor werde die Immobilie kaufen, da er diese hohe Summe erst tilgen müsste. Vor dem Verwaltungsgericht Hannover wird heute über Altpapiertonnen verhandelt. Ein Hauseigentümer will erreichen, dass er seine blauen Tonnen auf die Straße, also im öffentlichen Raum, abstellen darf. Anna Weiland mit den Einzelheiten.
5: Der Eigentümer sagt, dass auf dem Grundstück der Platz fehlt. Es drohten Nachteile für die Mieter. Die Fläche sei ungenutzt. Eine alternative Sammelstelle gäbe es in der Nähe nicht. Die Stadt lehnt das ab. Öffentliche Flächen müssten für andere Nutzungen wie Fahrradbügel oder E-Ladesäulen freigehalten werden. Es sei zumutbar, die Tonnen auf dem eigenen Grundstück oder an Wertstoffinseln zu nutzen. Die Stadt befürchtet bei einer Erlaubnis durch das Gericht eine zunehmende Belegung des öffentlichen Raums mit Altpapiertonnen und eine Beeinträchtigung des Stadtbilds.
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3: Die Stadt Hannover will den Opernplatz und die Georgstraße davor neu gestalten. Zwischen Ständehaus und der Straße an der Börse soll eine Fußgängerzone entstehen. Der Bereich wird autofrei. Busse und Radfahrer sollen dort weiterfahren dürfen und sich künftig eine Spur teilen. Stimmt der Stadtrat den Plänen zu, könnten die Bauarbeiten im Herbst starten. Niedersachsens Schülerinnen und Schüler sollen einen Rechtsanspruch auf Tablets bekommen. Der Landtag berät heute über einen entsprechenden Gesetzentwurf der rot-grünen Landesregierung. Zum neuen Schuljahr sollen zunächst alle Siebtklässler sowie sämtliche Lehrkräfte mit digitalen Leihgeräten ausgestattet werden. In einem ersten Schritt werden rund 160.000 Tablets an die Schulen verteilt.
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1: Man könnte ja beinahe sagen, heute ist es noch kühl mit 29 Grad, die wir erreichen im Tiergarten, in Bodfeld und in Wettbergen, denn die nächsten Tage, die werden deutlich heißer. Heute nur ein paar harmlose Wolken, viel Sonne, im Moment noch ein bisschen Luft zum Durchpusten bei knapp 18 Grad, die wir messen. Die nächsten Tage dann hochsommerlich und heiß, morgen 33 Grad. Die nächsten Tage gehen dann genauso weiter, 16 Stunden Sonnenschein jeweils. Und dann erreichen wir Donnerstag und Freitag 34 bis 36 Grad.
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1: Ganz aktuell eine Warnmeldung für die A7 Hannover-Kassel. Vorsicht bitte, in Höhe Laatzen sind Personen auf der Fahrbahn unterwegs. Hier bitte besonders vorsichtig fahren. Und dann noch eine Meldung vom Westschnellweg der B6 Nienburg Richtung Hannover zwischen Stöckener Straße und Schwanburg. 3 Kilometer stockend. Vorsicht bitte, hier steht auch noch ein defektes Fahrzeug. Da wo es geht, eine gute und sichere Fahrt und einen entspannten Start in diesen Dienstag mit Radio Hannover. Ich bin Ansgar Borgmann. Guten Morgen.

0: einfach gute Musik aus 6 Jahrzehnten hier bei Radio Hannover. Für euren Dienstagmorgen Mark Ember Belong Together gleich noch In Excess Original Sin. 7.38 Uhr, guten Morgen. Wir gucken auf den Innenstadtbereich. Der Bereich vor der Oper in Hannover wird wohl bald autofrei. Die Stadt will die Fußgängerzone der Georgstraße verlängern, vom Kröpke bis zur Straße an der Börse. Maike Meitsch aus dem Radio Hannover Team. Die Stadt hat das Projekt jetzt ausführlich im Rathaus vorgestellt. Gucken wir mal genau drauf. Was ist geplant?
1: Also die Georgstraße vor der Oper soll künftig stärker als Flaniermeile wahrgenommen werden. Aktuell dürfen da ja noch Autos durchfahren. Das wird dort dann aber künftig verboten sein. Die Georgstraße soll auch zwischen Ständehaus und der Straße an der Börse als Fußgängerzone ausgewiesen werden. Rechts und links kann dann gemütlich flaniert werden. Und in der Mitte, da sollen so wie bisher auch weiter Linienbusse fahren dürfen. Und dorthin wird dann auch der Fahrradverkehr verlegt, sagt Stadtbaurat Thomas Vielhaber.
2: Also es wird so sein, dass wir auch baulich eingreifen, indem wir den Bordstein rausnehmen und dann die Ebenerdigkeit herstellen. Man kann als Fußgänger ihn überall queren. Man hat auch Vorrang. Trotzdem gibt es eine eindeutige Situation für die verbleibenden Busse oder beispielsweise den Radverkehr, der eben auf einer eigenen Spur geführt wird, sodass wir auch die Konflikte, die wir heute haben zwischen FußgängerInnen und RadfahrerInnen auf dem Opernplatz vermeiden können.
0: Bedeutet, im Bereich an der Oper sollen die Autos aus der Georgstraße verbannt werden, so der Plan. Warum das Ganze? Was erhofft sich die Stadt davon?
1: Ja, Ziel ist es, diesen Bereich der Innenstadt attraktiver zu gestalten und die Aufenthaltsqualität zu verbessern. Opernplatz und Georgstraße sollen dort künftig noch stärker als zusammenhängender Stadtraum wahrgenommen werden, heißt es. Und da die Autos wegfallen, soll es auch mehr Platz geben für mehr Grün und mehr Außengastronomie.
2: Also es wird so sein, dass die heutigen Stellplätze entlang der Georgstraße, also wenn man durchfährt, auf der Seite der Geschäfte und der Gastronomie zukünftig eben für Außengastronomie oder für die FußgängerInnen genutzt werden können. Das heißt, die Flächen können sich dort ausweiten. Gleichzeitig werden die Baumbeete, also die Baumscheiben vergrößert, sodass die Wachstumsbedingungen für die Bäume verbessert werden. Das heißt, wir haben viel mehr offene Flächen und gleichzeitig mehr Aufenthaltsflächen.
0: Maike Meitsch, danke für die Infos. Der Stadtrat muss diesen Plänen noch zustimmen. Losgehen sollen die ersten Bauarbeiten vor der Oper im Herbst. 2 Jahre soll es etwa dauern, bis die neue Fußgängerzone fertig ist. Kostenpunkt rund 3,2 Millionen Euro. Die Stadt hofft dabei auf Fördergelder vom Land. Gut informiert in den Dienstag mit Radio Hannover. 7.41 Uhr ist es jetzt. Guten Morgen.

Guten Morgen, 7.46 Uhr, ganz aktuell der Verkehrsservice bei Radio Hannover. Ungesicherte Unfallstelle auf der A2 Dortmund Richtung Hannover, und zwar in der Einfahrt Wunsdorf-Kohlenfeld, die ungesicherte Unfallstelle. Hier bitte entsprechend vorsichtig fahren. Kommt gut in diesen Dienstag. 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

0: Musik aus Hannover für Hannover gleich. Die Furies, Every Generation Got Its Own Disease. 10:08 jetzt, guten Morgen mit Radio Hannover.
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0: Guten Morgen am Dienstag mit Radio Hannover. Neues im Fall des E-Mail-Zentrums. Die Stadt Hannover unterstützt jetzt eine Gerichtsklage. Es gibt Zweifel an der hohen Grundschuld, die sich auf der Immobilie aufgetürmt hat. Das E-Mail-Zentrum gleich Thema um halb in den nächsten Hannover News bei uns. Jetzt ist es 8 Uhr.
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2: Ich bin Babette Büchner. Wie kann die Rente auch noch in den kommenden Jahrzehnten vernünftig finanziert werden? Die Rentenkommission schlägt insgesamt 30 Maßnahmen vor und wird sie heute Vormittag an die Bundesregierung übergeben. Am Wochenende waren Kernstücke der Pläne schon bekannt geworden. Es gab direkt jede Menge Kritik.
3: Vor allem aus dem linken Lager heißt es, geht gar nicht, denn es gibt eben auch Verlierer, wenn die Pläne so wie angedacht kommen. Die Rente mit 63 soll gestrichen werden, wir müssen also länger arbeiten. Das Ende der Minijobs soll kommen und die Beiträge werden möglicherweise steigen, weil wir eine Aktienrente aufbauen sollen. Eine Menge Zündstoffthemen also. Was die Regierung am Ende umsetzt, ist unklar, aber sie steht mächtig unter Druck. Claudia Wächter, Nachrichtenredaktion.
2: Kein Bock, Konzentrationsprobleme oder gar Aggressivität von Schülern machen Lehrkräften immer stärker zu schaffen. Das zeigt das deutsche Schulbarometer der Robert-Bosch-Stiftung. Fast die Hälfte der Befragten gab darin an, dass das Verhalten ihrer Schüler für sie die größte berufliche Belastung ist. Vor 2 Jahren hatte das nur gut jede dritte befragte Lehrkraft so empfunden. Der Iran will nach Angaben von US-Vizepräsident J.D. Vance wieder Inspektoren der Internationalen Atomenergiebehörde ins Land lassen. Einen Zeitplan dafür gäbe es aber noch nicht, sagte Vance zum Ende seiner Gespräche mit der iranischen Seite in der Schweiz. Der Iran bestätigte das allerdings noch nicht. Die Entscheidung müsse zuvor mit dem Parlament und dem Nationalen Sicherheitsrat abgestimmt werden, hieß es. Und zum Sport. Bei der Fußball-WM bereitet sich die deutsche Mannschaft ab heute auf das letzte Gruppenspiel gegen Ecuador am Donnerstag vor. Die DFB-Elf steht zwar schon als Gruppensieger fest, für Nadiem Amiri ändert das aber nichts.
4: Wir müssen im Flow bleiben. Jeder Sieg tut uns gut. Und ich glaube auch einfach aus Respekt zu den anderen Nationen müssen wir das Spiel natürlich so angehen, als würde es auch für uns um alles gehen.
2: Heute früh hat Jordanien mit 2:1 gegen Algerien gewonnen. Zuvor hatte sich Frankreich klar mit 3:0 gegen den Irak durchgesetzt. Norwegen spielte 3:2 gegen den Senegal und Argentinien 2:0 gegen Österreich. Argentinien, Frankreich und Norwegen sind damit sicher in der nächsten Runde.
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0: Ich befürchte, das wird für den einen oder anderen im Laufe dieser Woche wieder ein bisschen zu viel in Sachen Temperaturen. Und diejenigen sagen also, die 29 Grad, die wir heute bekommen, die reichen absolut in Sachen Sommerwetter. In Ronnenberg, Fahrenwald und Dören im Moment Werte um 19 Grad. Also da geht noch einiges bei den Temperaturen. Mit viel Sonne und nur ein paar harmlosen Wolken. Wolken sehen wir ab morgen so gut wie gar nicht. Das heißt, strahlend blauer Himmel in den kommenden Tagen bis mindestens Freitag dazu. Sonne pur von früh bis spät und über 30 Grad morgen. 33 Richtung Freitag bewegen wir uns dann sogar in Richtung 36 Grad.
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0: Kurz nach 8, es gibt mehrere Warnmeldungen. Vorsicht bitte auf der A2 Dortmund-Hannover. Ungesicherte Unfallstelle nach wie vor in der Einfahrt Wunsdorf-Kohlenfeld. Dann bitte Vorsicht auf der A7 Hamburg-Hannover. In Höhe des Dreiecks Hannover-Nord Gegenstände auf der Fahrbahn. Und zwar liegen hier mehrere Leitbarken. Und dann noch eine ungesicherte Unfallstelle. Und zwar auf der B217 in Hannover, Hamelner Chaussee in Höhe Hauptstraße. Ungesicherte Unfallstelle. Und 3 Kilometer stockender Verkehr auf der A2 Hannover-Braunschweig zwischen dem Kreuz Hannover-Ost und Lehrte-Ost. Da, wo es geht, eine gute und vor allem sichere Fahrt.
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0: Blick gleich rüber zur Ideenexpo. Ihr wisst, in Halle 7, da findet ihr uns, mobiles Studio von Radio Hannover. Freuen wir uns sehr gerne, wenn ihr mal vorbeischaut. Über Besuch freut sich auch die Bundeswehr, größter Aussteller in diesem Jahr auf der Ideenexpo. Haben wir uns mal ein bisschen genauer angeschaut. Thema bei uns in gut 8 Minuten. Ich bin Ansgar Borgmann. Schönen Dienstagmorgen.

0: DJ Alle Farben und Baby Goodbye, aktuelle Single von ihm. Hier ist Radio Hannover, es ist 8:11. Guten Morgen, Tag 4 der Ideen-Expo 2026 bei uns auf dem Messegelände. Gleich um 9 öffnen wieder die Tore. Seit 2015 mit dabei die Bundeswehr, die in diesem Jahr den größten Stand hat. Wie viele sucht auch die Bundeswehr nach Nachwuchs. Till Ulich aus unserem Team hatte dort mal vorbeigeschaut und die Zukunftsfrage gestellt.
1: Ja, rund 1500 Quadratmeter Ausstellungsfläche hat die Bundeswehr dieses Jahr mit nach Hannover gebracht. Dazu gehört übrigens auch ein Hubschrauber, der jeden Tag startet und landet. Da heißt es dann einmal Toupet festhalten, wenn man da mal aus der Nähe zugucken will. Ja, wir haben uns aber natürlich vor allen Dingen mit der Frage beschäftigt, wie will die Bundeswehr es schaffen zu wachsen? Das ist ja so ein bisschen das Thema, was in aller Munde ist. Es braucht mehr Personal. Und dazu hat Oberstleutnant Steven mir zuerst mal erzählt, was für ein riesiges Portfolio man dieses Jahr mitgebracht hat. Es gibt wahnsinnig viele Berufsfelder bei der Bundeswehr.
2: Das sind insgesamt über 1000. Und dann haben wir noch mal 500 Quadratmeter im Außenbereich, wo man auch noch Großexponate sehen kann beim sogenannten Karrieretreff.
1: Und er hat auch verraten, wo dieses Jahr so ein bisschen der Fokus liegt bei dem, was man präsentiert.
2: Ja, unser Hauptthema hier ist dieses Jahr das Thema Fliegerei. Wir haben hier auf dem Stand ein Flugfeld dargestellt mit einem Tower-Simulator, mit einem Mitflug in einem 3D-Kino. Wir haben auch die Möglichkeit, dass die Interessenten hier direkt auch mal mit einem Hubschrauber-Simulator fliegen können. Und einen echten Hubschrauber zum Anfassen gibt es auch.
1: Aber zurück zur Kernfrage. Wie konkret will man denn nun mehr Personal gewinnen für die Zukunft der Bundeswehr? Oberstleutnant Steven setzt dabei tatsächlich extrem auf die Ideen-Expo.
2: Ich würde mich persönlich sehr freuen, wenn die jungen Leute feststellen, dass die Bundeswehr ein attraktiver Arbeitgeber ist, dass wir ein moderner Arbeitgeber sind, wo jeder Soldat, jede Soldatin gleichberechtigt ist. Und das würde mich freuen. Und wir gucken einfach, dass wir das hier vermitteln. Und da bin ich guter Dinge, dass wir das auch schaffen.
1: Und wenn auch ihr sagt, Bundeswehr könnte ja was sein, wo ich mal vorbeischaue, die findet ihr in Halle 9.
0: Und uns findet ihr in Halle 7. Da gibt's das mobile Studio von Radio Hannover während der Ideen-Expo, die noch bis Sonntag auf dem Messegelände in Hannover läuft.

0: 18 Minuten nach 8. Guten Start in diesen Dienstag. 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Aktuell läuft ja die Fußball-Weltmeisterschaft 2026 in den USA, Mexiko und Kanada. Ganz erfolgreich für die deutsche Mannschaft. 2 Spiele, 2 Siege. Gruppensieg schon eingetütet. Donnerstagabend, 22 Uhr deutscher Zeit, das dritte und letzte Vorrundenspiel gegen Ecuador. Rückblick vor 20 Jahren, das Sommermärchen. Fußball-WM 2006 in Deutschland. Tolle Spiele, tolle Stimmung, ein toller Sommer mit der passenden Musik vor 20 Jahren. Herbert Grönemeyer, Nummer 1 mit Zeit, dass sich was dreht. Von dem Erfolg dieses Songs wollten auch andere profitieren. Vor 2 Jahren, 2024, hat Grönemeyer die CDU aufgefordert, den Song doch bitte nicht mehr im Wahlkampf für Friedrich Merz zu nutzen. Und auch die Grünen und Robert Habeck wurden wenig später von Grönemeyer aufgefordert, diesen Song doch in Zukunft nicht mehr im Wahlkampf zu verwenden. Bei uns jetzt ganz unpolitisch Herbert Grönemeyer aus 2006. Zeit, dass sich was dreht.
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0: Dienstag, es ist 8:30. Guten Morgen.
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2: Mit Maike Meitsch. Guten Tag. Die Stadt Hannover geht beim IME-Zentrum den Klageweg bzw. unterstützt den Insolvenzverwalter mit einem Kredit in Höhe von 1 Million Euro, damit dieser die Kosten für ein Gerichtsverfahren stemmen kann. Dabei geht es um die hohe Grundschuld von 290 Millionen Euro, die sich unter dem früheren Investor Lars Windhorst auf der Immobilie aufgetürmt hat. Die Stadt hat erhebliche Zweifel an der Entstehung und der Berechtigung dieser Grundschuld, die zugunsten des Klinikunternehmers Ulrich Marseille eingetragen wurde. Die Stadtspitze spricht von einer absurd hohen Summe und Taschenspielertricks. Dazu Hannovers Stadtkämmerer Axel von der Uhr.
3: Solange die Grundschuld auf dieser Immobilie, auf diesem Grundstück liegt, ist das wie eine Totalblockade für jede Entwicklung für das IME-Zentrum. Es wird kein seriöser Investor, keine Investorin Geld in diese Immobilie stecken, solange diese Grundschuld, die den Verkehrswert um das Zigfache übersteigt, da ist.
2: Das Gerichtsverfahren könnte sich in erster Instanz bis zu 2 Jahre hinziehen. Die Stadt Hannover will den Opernplatz und die Georgstraße davor neu gestalten. Zwischen Ständehaus und der Straße an der Börse soll eine neue Fußgängerzone entstehen. Der Bereich wird autofrei. Linienbusse und Radfahrer sollen dort aber künftig weiterfahren dürfen und sich die Spur in der Mitte teilen. Fußgänger werden rechts und links flanieren können. Ziel ist es, den Bereich vor der Oper attraktiver zu gestalten und die Aufenthaltsqualität zu verbessern. Es soll auch mehr Platz entstehen für mehr Grün und mehr Außengastronomie. Stimmt der Stadtrat den Plänen zu, könnten die Bauarbeiten im Herbst starten. 2 Jahre soll es etwa dauern, bis die neue Fußgängerzone fertig ist. Kostenpunkt rund 3,2 Millionen Euro. Die Stadt hofft auf Fördergelder vom Land.
1: Und jetzt noch mehr Kurzmeldungen für die ganze Region Hannover.
2: In Hannover startet ein neues Hilfsprojekt für junge Wohnungslose. In der Cäcilienstraße entstehen im Oktober 3 Notschlafplätze sowie 15 Wohnplätze in betreuten Wohngemeinschaften für junge Erwachsene zwischen 18 und 21 Jahren. Ziel ist es, Betroffene zu stabilisieren und ihnen neue Perspektiven zu geben. Das Angebot soll eine Versorgungslücke in der Wohnungslosenhilfe schließen. Niedersachsens Kultusministerin Julia Willi Hamburg hat auf der Ideenexpo 15 nachhaltige Schülerfirmen ausgezeichnet. Gold ging unter anderem an die Imkerei der IGS List, den Schulkiosk der BBS 2 und den IGS-Store der IGS Südstadt. Insgesamt wurden Projekte aus ganz Niedersachsen für ihr Engagement im nachhaltigen Wirtschaften geehrt. Erste Schulen in der Region geben Hitze frei. Wegen der jetzt schon hohen Temperaturen in den Klassenräumen hat zum Beispiel die Grundschule Uhlanstraße in der Nordstadt entschieden, von Mittwoch bis Freitag den Unterricht ausfallen zu lassen. Eltern können ihre Kinder aber bei Bedarf zur Betreuung anmelden. Ein Distanzunterricht bzw. Homeschooling findet nicht statt.
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0: Luxusproblem bei dem Sommerwetter im Moment, wenn du dir ein Eis holst. Genießen ist nicht. Das muss er relativ schnell wegschlürfen, weil ansonsten es eben auch flott schmilzt. 29 Grad heute in Langenhagen, in Lehrte und in der List. Viel Sonne, nur ein paar harmlose Wolken. Das Ende in Sachen Temperaturen noch lange nicht erreicht in dieser Woche. Morgen, übermorgen und Freitag wird es noch heißer mit 33 bis 36 Grad.
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0: Zunächst eine Warnmeldung. Vorsicht bitte auf der A7 Hannover-Kassel in Höhe Laatzen. Gefahr durch ein defektes Fahrzeug. Dann ist die B217 gesperrt in Hannover, die Hamelner Chaussee, und zwar nach einem Unfall zwischen Hauptstraße und im Hellerloh. Hier läuft im Moment die Unfallaufnahme. Deshalb die Sperrung. Wenn ihr euch da auskennt, werdet ihr gebeten, das Gebiet weiträumig zu umfahren. Dann gibt es 6 Kilometer stockenden Verkehr auf der A2 Braunschweig Richtung Hannover zwischen Peine und Hämeler Wald. Und die A2 Hannover-Braunschweig zwischen dem Kreuz Hannover Ost und Lehrte Ost im Moment 3 Kilometer stockend.
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0: Im Moment noch keine Blitzer, wenn ihr was seht, gern per WhatsApp ins Studio schicken, als Sprachnachricht zum Beispiel an die 0151 23 13 19 13 oder ihr postet Blitzer, die ihr seht, bei Facebook auf unserer Seite Blitzer Hannover. Dankeschön und ihr denkt bitte dran, Hannover fährt fair. Ich bin Ansgar Borgmann, guten Morgen.

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0: Neue Musik von einer jungen Künstlerin aus Hamburg. Die heißt Luisa Summer in the Woods. Aktuelle Single gleich hier bei Radio Hannover. 8:41 jetzt. Guten Morgen.
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Viertel vor neun, Radio Hannover mit dem Verkehrsservice. Nächste Warnmeldung jetzt für die A2 Hannover-Dortmund. Ungesicherte Unfallstelle zwischen Rehren und Bad Alsen. Hier bitte besonders vorsichtig fahren.

0: Es ist gleich 10 vor 9. Guten Morgen am Dienstag mit einfach guter Musik hier bei Radio Hannover. Bis 9 noch La Bamba, was Sommerliches, mexikanisches Volkslied aus dem Jahr 1958. Gibt mehrere Versionen, unter anderem auch von Harry Belafonte und natürlich von Los Lobos aus den 80ern. Die Version gibt's gleich bei uns bei sommerlichem Wetter in der Region. Heute 29 Grad in der Spitze. Das wird noch wärmer im Laufe der Woche. Richtung Freitag geht's bis 36 Grad rauf. Was zieht ihr an auf der Arbeit? Was ist erlaubt? Was ist nicht erlaubt? Gibt's einen Dresscode?
1: So direkte Ansagen gibt es nicht, aber man sollte natürlich darauf achten. Naja, das ist alles Wichtige bedeckt, sag ich mal. Aber wir dürfen auch in kurzer Hose arbeiten gehen.
2: Auf jeden Fall ein weißes Hemd, eine ordentliche Jeans und das war's eigentlich. Mehr war nicht Vorgaben. Man kann auch ein kurzes T-Shirt anziehen. Eine lange Hose, so schlimm ist dann auch nicht. Also passt so.
3: Gibt es nicht. Jeder hat sein eigenes Büro und da dürfen wir anziehen, was wir möchten.
4: Normal, locker. Nicht zu freizügig, aber normal locker im Büro.
5: Wir sollten keinen Bauch freitragen. Spaghetti-Träger sind erlaubt. Mag ich jetzt tatsächlich nicht so gerne. Also ich persönlich. Aber dürften wir? Kurze Hosen ja, aber nicht solche Hotpants, dass man den halben Arsch rausgucken sieht.
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0: Jawohl, guten Morgen am Dienstag, hier ist Radio Hannover. Die Stadt Hannover will die Georgstraße vor der Oper neu gestalten. Dort soll eine Fußgängerzone entstehen und der Bereich soll autofrei werden. Das ist ein Thema gleich um 9:30 in den nächsten Hannover News bei uns. 9 Uhr ist es jetzt.
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2: Ich bin Babette Büchner. Die Bundesregierung will die Rente reformieren. Heute übergibt die Rentenkommission ihren Abschlussbericht an Bundeskanzler Friedrich Merz und Arbeitsministerin Bärbel Baas. Unionsparlamentsgeschäftsführer Hendrik Hoppenstedt warnte die Koalition davor, anschließend einzelne Vorschläge zu zerpflücken. Er sagte der deutschen Presseagentur, nicht jeder Vorschlag werde auf Gegenliebe stoßen. Das Aufschnüren einzelner Punkte werde aber automatisch Forderungen der Gegenseite nach sich ziehen. Das Anstrengendste für Lehrer ist häufig das Verhalten der Schüler. Das zeigt das Deutsche Schulbarometer der Robert-Bosch-Stiftung. Fast die Hälfte der befragten Lehrkräfte gab an, dass das für sie die größte berufliche Belastung ist.
3: Die Schüler können sich nicht gut konzentrieren, sie haben keinen Bock oder sie rufen ständig dazwischen. Dieses Verhalten der Kinder und Jugendlichen stresst Lehrer und Lehrerinnen und das zunehmend. In der aktuellen Schulbarometer-Umfrage haben 46% dort ihr Kreuz gemacht. Vor 2 Jahren waren es 34% der Befragten. An Grundschulen und Gymnasien ist die Lage offenbar etwas besser. Dort nehmen Lehrkräfte das Verhalten der Schüler weniger belastend wahr. Aus Berlin, Lea Matschulat.
2: Der Iran will nach Angaben von US-Vizepräsident J.D. Vance wieder Inspektoren der Internationalen Atomenergiebehörde ins Land lassen. Einen Zeitplan dafür gebe es aber noch nicht, sagte Vance zum Ende seiner Gespräche mit der iranischen Seite in der Schweiz. Der Iran bestätigte das noch nicht. Die Entscheidung müsse zuvor mit dem iranischen Parlament und dem Nationalen Sicherheitsrat abgestimmt werden, hieß es. Und zum Sport. Wir schauen auf die vergangene WM-Nacht. Frankreich hat mit 3:0 gegen den Irak gewonnen. In der gleichen Gruppe zog Norwegen nach Punkten gleich mit einem 3:2 gegen den Senegal.
4: Es ist der Tag der Superstürmer hier bei dieser WM. Erst stellt Lionel Messi einen neuen Torrekord auf. Mit seinen 2 Treffern gegen Österreich steht der Argentinier jetzt bei 18 WM-Toren. Auf die könnte auch Kylian Mbappé bei dieser WM kommen. Beim Sieg gegen den Irak trifft auch er doppelt. Später zieht Norwegens Topstar Erling Haaland nach. Gegen Senegal schnürt auch er einen Doppelpack. Argentinien, Frankreich und Norwegen somit sicher in der nächsten Runde. Aus Winston-Salem, Thomas Bremser.
2: Heute früh hat Algerien dann noch mit 2:1 gegen Jordanien gewonnen.
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0: Eine hochsommerliche Woche ist das. In Anderten, Bodfeld und Born um 21 Grad im Moment. Daraus werden heute noch 29. Und da geht's in den nächsten Tagen noch deutlich mehr. Jeden Tag 16 Stunden Sonnenschein, heißt morgen und Donnerstag bis 34. Freitag sind bis 37 Grad möglich.
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0: Vorsicht bitte auf der A7 Hannover-Kassel in Höhe Laatzen, ein defektes Fahrzeug. Dann A2 Dortmund-Braunschweig zwischen Hannover-Langenhagen und Hannover-Lahr, 3 Kilometer stockend. Die A2 Braunschweig-Hannover zwischen Peine und Lehrte-Ost, 5 Kilometer Stau. Hier steht ein defekter LKW im Baustellenbereich. Bitte vorsichtig ans Stauende heranfahren. Und zur Info für euch noch die B217 in Hannover, die Hamelner Chaussee, nach wie vor gesperrt. Wegen einer Unfallaufnahme zwischen Hauptstraße und im Hellerloh. Ortskundige Autofahrer werden gebeten, das Gebiet weiträumig zu umfahren. Da, wo es geht, gute und sichere Fahrt.
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0: Die ganze Woche über noch bis Sonntag läuft in der Hannover Messe die Ideen-Expo. Jeden Tag gibt es bei Radio Hannover die Idee des Tages. In gut 10 Minuten geht es bei uns um Robotik. Ich bin Ansgar Borgmann, habt einen schönen Dienstag mit uns.

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1: Eigentlich ist die Idee des Tages heute Telerobotik und das Thema Roboter aus der Ferne zu steuern. Aber ich finde, meine Idee des Tages ist, dieses Interview jetzt mit Johann zu führen, einem Schüler der Humboldt-Schule aus Hannover, denn der ist einfach großartig. Johann, hi erstmal.
2: Hallo.
1: Sag mal, wir sehen hier zwei Arme. Die sehen schon sehr nach Robotern aus. Und wir sehen sowas wie eine kleine Achterbahn aus Kunststoff. Habe ich das ganz gut erklärt?
2: Ja, relativ. Wobei es keine Achterbahn ist, sondern eine Murmelbahn von Fischertechnik.
1: Und diese Roboterarme machen jetzt was?
2: Also hier ist es ein Experiment, wo man Telerobotik erklärt. Man hat einen kleineren Kunststoffarm, der gedruckt wurde, womit man den großen, richtigen Arm steuert. Und man muss quasi probieren, die Murmel wieder in die Bahn zu kriegen, weil sie rausgerollt ist.
1: Das heißt, man hat hier wirklich die Möglichkeit, das zu machen, was zum Beispiel Ärzte auch tun können. Aus der Ferne einen Roboter zu steuern. Erklär mal, wo gibt's sowas?
2: In Krisengebieten zum Beispiel werden die Roboter dann hingefahren, weil es nicht so schlimm ist, wenn die zerstört werden und wie wenn ein guter Arzt stirbt. Das heißt also, über die Entfernung wird dann mit dieser Roboter gesteuert und der Patient kann operiert werden. Es gibt ein System, das heißt, glaube ich, Da Vinci. Das hat eine richtig schnelle Verbindung. Das wird auch schon verwendet.
1: Und Jörn, jetzt musst du mir erklären. Eigentlich hättest du Schule, jetzt stehst du aber hier auf der Ideenexpo. Wie kommt die Verbindung zustande? Du bist auf der Humboldt-Schule Hannover.
2: In der 4. Klasse bin ich zum Tag der offenen Tür der Humboldt gegangen. Und dort bin ich in den Raum von meiner jetzigen Lehrerin der AG RoboArtis gekommen, wo zwei Roboterarme standen. Und das hat mich so fasziniert, dass ich unbedingt auf die Schule wollte. Und diese AG arbeitet jetzt mit Niedersachsen Metall zusammen, wo sie die Arme ausstellen.
1: Johann, das war ganz großartig. Definitiv meine Idee des Tages, ein Kind auf die Humboldt-Schule Hannover zu schicken und natürlich Telerobotik, Roboter aus der Ferne zu steuern. Ich danke dir, Johann.
2: Ja, vielen Dank. Tschüss.
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0: Guten Morgen am Dienstag, es ist kurz nach 9:30.
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2: Mit Maike Meitsch, guten Tag. Die Stadt Hannover geht beim IME-Zentrum den Klageweg bzw. unterstützt den Insolvenzverwalter mit einem Kredit in Höhe von 1 Million Euro, damit dieser die Kosten für ein Gerichtsverfahren stemmen kann. Dabei geht es um die hohe Grundschuld von 290 Millionen Euro, die sich unter dem früheren Investor Lars Windhorst auf der Immobilie aufgetürmt hat. Die Stadt hat erhebliche Zweifel an der Entstehung und der Berechtigung dieser Grundschuld, die zugunsten des Klinikunternehmers Ulrich Marseille eingetragen wurde. Die Stadtspitze spricht von einer absurd hohen Summe und Taschenspielertricks. Dazu Hannovers Stadtkämmerer Axel von der Uhr.
3: Solange die Grundschuld auf dieser Immobilie, auf diesem Grundstück liegt, ist das wie eine Totalblockade für jede Entwicklung für das IME-Zentrum. Es wird kein seriöser Investor, keine Investorin Geld in diese Immobilie stecken, solange diese Grundschuld, die den Verkehrswert um das Zigfache übersteigt, da ist.
2: Das Gerichtsverfahren könnte sich in erster Instanz bis zu 2 Jahre hinziehen. Die Stadt Hannover will den Opernplatz und die Georgstraße davor neu gestalten. Zwischen Ständehaus und der Straße an der Börse soll eine neue Fußgängerzone entstehen. Der Bereich wird autofrei. Linienbusse und Radfahrer sollen dort aber künftig weiterfahren dürfen und sich die Spur in der Mitte teilen. Fußgänger werden rechts und links flanieren können. Ziel ist es, den Bereich vor der Oper attraktiver zu gestalten und die Aufenthaltsqualität zu verbessern. Es soll auch mehr Platz entstehen für mehr Grün und mehr Außengastronomie. Stimmt der Stadtrat den Plänen zu, könnten die Bauarbeiten im Herbst starten. 2 Jahre soll es etwa dauern, bis die neue Fußgängerzone fertig ist. Kostenpunkt rund 3,2 Millionen Euro. Die Stadt hofft auf Fördergelder vom Land.
1: Und jetzt noch mehr Kurzmeldungen für die ganze Region Hannover.
2: In Hannover startet ein neues Hilfsprojekt für junge Wohnungslose. In der Cäcilienstraße entstehen im Oktober 3 Notschlafplätze sowie 15 Wohnplätze in betreuten Wohngemeinschaften für junge Erwachsene zwischen 18 und 21 Jahren. Ziel ist es, Betroffene zu stabilisieren und ihnen neue Perspektiven zu geben. Das Angebot soll eine Versorgungslücke in der Wohnungslosenhilfe schließen. Niedersachsens Kultusministerin Julia Willi-Hamburg hat auf der Ideen-Expo 15 nachhaltige Schülerfirmen ausgezeichnet. Gold ging unter anderem an die Imkerei der IGS List, den Schulkiosk der BBS 2 und den IGS-Store der IGS Südstadt. Insgesamt wurden Projekte aus ganz Niedersachsen für ihr Engagement im nachhaltigen Wirtschaften geehrt. Erste Schulen in der Region geben Hitze frei. Wegen der jetzt schon hohen Temperaturen in den Klassenräumen hat zum Beispiel die Grundschule Uhlanstraße in der Nordstadt entschieden, von Mittwoch bis Freitag den Unterricht ausfallen zu lassen. Eltern können ihre Kinder aber bei Bedarf zur Betreuung anmelden. Ein Distanzunterricht bzw. Homeschooling findet nicht statt.
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0: Ja, Wetter zum Dahinschmelzen. Also das wird temperaturmäßig ein echtes Brett in dieser Woche. 22 Grad aktuell am Flughafen, am Maschsee und in Gärden. 29 gibt's und das ist dann noch der kühlste Tag, den wir jetzt im Moment in dieser Woche haben. Denn da geht noch einiges bei den Werten. Morgen und Donnerstag sind bis zu 34 Grad drin, Freitag sogar 35 bis 37 Grad. Also passt auf euch auf.
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0: Größerer Stau auf der A2 Braunschweig-Hannover zwischen Peine und Lehrte-Ost. 5 Kilometer. Es steht ein defekter LKW im Baustellenbereich. Bitte vorsichtig ans Stauende heranfahren. Und dann nach wie vor die gesperrte B217 in Hannover. Hamelner Chaussee zwischen Hauptstraße und dem Hellerloh. Nach einem Unfall bis auf Weiteres gesperrt, wenn ihr euch dort auskennt, werdet ihr gebeten, das Gebiet weiträumig zu umfahren. Da, wo es geht, gute und sichere Fahrt und schönen Dienstag mit Radio Hannover.

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1: Seit dem Wochenende laufen in Hannover die Chortage, gehen noch bis Sonntag. Ein Chor, der mit dabei ist, der A Cappella Chor Mixed Voices. Der präsentiert heute Abend, wie es heißt, coolen Deutschrap als musikalischen Kartoffelbrei. Mixed Voices präsentieren Melodien und Texte von Jan Delay, Fettes Brot, Deichkind und noch ein paar anderen. Um 18.30 Uhr in der Neustädter Hof- und Stadtkirche St. Johannes in der Roten Reihe. Im Kino gibt es wieder einmal, könnte man sagen, Neues von Robin Hood, wobei es diesmal um die letzten Tage des Gesetzlosen geht. Ein vom Leben gezeichneter Einzelgänger ringt nach einem Leben voller Verbrechen und Mord mit seiner Vergangenheit und wird, verwundet, von einer geheimnisvollen Frau gepflegt.
2: Ich helfe jenen, die auf diese Insel kommen. Und sie schlagen dann neue Wege ein.
3: Ich habe so viele getötet, ich könnte euch keine Zahlen nennen.
1: The Death of Robin Hood läuft im Kino, heute Abend unter anderem im Astor oder auch im CineStar Garbsen. Und im Che Heinz steht das große Kneipenquiz an. Das ist was für Teams mit bis zu 6 Personen. Auf euch warten 11 rasante Spielrunden ab 19.30 Uhr, Einlass bereits ab 19 Uhr. Kostet 8 Euro das Ganze. Viel Spaß, wobei auch immer, und schönen Dienstag.
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0: Radio Hannover hier am Dienstag. Vor dem Verwaltungsgericht Hannover wird heute über Altpapiertonnen verhandelt. Ein Hauseigentümer will erreichen, dass er seine blauen Tonnen auf der Straße, also im öffentlichen Raum, abstellen darf. Mehr dazu gleich um 10:30 in den nächsten Hannover News. Jetzt ist es 10:05.
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2: Ich bin Babette Büchner. Wie kann die Rente auch noch in den kommenden Jahrzehnten vernünftig finanziert werden? Nun liegen die Empfehlungen der Rentenkommission vor. Bundeskanzler Friedrich Merz sagte bei der Entgegennahme des Pakets:
3: Sie haben sich mit großem Sachverstand einem der vermutlich schwierigsten Reformprojekte unserer Zeit gewidmet. Ihre Empfehlungen sind von allergrößter Bedeutung für uns, für unseren Sozialstaat, für uns als Wirtschaftsstandort, aber vor allem für uns als Gesellschaft insgesamt.
2: Gegenwind kommt schon aus diversen Richtungen. Kritik kommt zum Beispiel von Gewerkschaften an der Idee, das Rentenalter in den nächsten Jahrzehnten schrittweise anzuheben. Kein Bock, Konzentrationsprobleme oder Aggressivität von Schülern machen Lehrkräften immer stärker zu schaffen. Das zeigt das deutsche Schulbarometer der Robert-Bosch-Stiftung. Fast die Hälfte der Befragten gab darin an, dass das Verhalten ihrer Schüler für sie die größte berufliche Belastung ist. Vor 2 Jahren hatte das nur gut jede dritte befragte Lehrkraft so empfunden. Das Bundesverfassungsgericht verhandelt heute über die Finanzierung des öffentlich-rechtlichen Rundfunks. ARD und ZDF hatten 2024 in Karlsruhe Verfassungsbeschwerden eingereicht.
4: Die Kommission zur Ermittlung des Finanzbedarfs der Rundfunkanstalten hatte vorgeschlagen, den Rundfunkbeitrag ab Januar 2025 um 58 Cent im Monat zu erhöhen. Die Länder folgten dieser Empfehlung aber nicht und beließen den Beitrag wie bisher bei 18,36 Euro. Die Sender sollten zunächst Reformen umsetzen und Einsparmöglichkeiten ausschöpfen, argumentierten mehrere Länder. ARD und ZDF sehen aber ihre im Grundgesetz verankerte Rundfunkfreiheit verletzt. In Karlsruhe wollen sie unter anderem klären lassen, wie eng die Länder an die Empfehlungen der Kommission gebunden sind. Aus Karlsruhe, Jacqueline Melcher.
2: Und zum Sport. Bei der Fußball-WM hat sich Frankreich mit 3:0 gegen den Irak durchgesetzt. Wegen eines Unwetters musste das Spiel dabei 2 Stunden lang unterbrochen werden. Außerdem spielte Argentinien 2:0 gegen Österreich. Beide Tore machte Messi, der damit insgesamt 18 WM-Tore geschossen hat. 2 mehr als der bisherige Rekordhalter Miroslav Klose. Norwegen schlug Senegal mit 3:2 und Algerien besiegte Jordanien 2:1.
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0: Ja, was ja hängen bleibt auf jeden Fall bei der Fußball-Weltmeisterschaft 2026, können wir jetzt schon mal sagen, sind die Trinkpausen, die ja einmal pro Halbzeit eingelegt werden. Also viel trinken und es möglichst langsam gehen lassen. Das sind auch die besten Tipps bei den Temperaturen, die wir jetzt in dieser Woche haben. 29 Grad heute in der Spitze. 23 messen wir jetzt schon in Ronnenberg, in Rickling. 23 sind es auch in der Südstadt. Viel Sonne wird in den nächsten Tagen noch wärmer, noch heißer, müssen wir sagen. Morgen und Donnerstag 34 Grad in der Spitze. Freitag, da geht's rauf auf 35 bis 37 Grad.
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0: Stau nach wie vor auf der A2 Braunschweig-Hannover zwischen Peine und Lehrte Ost. 5 Kilometer. Ein defekter LKW ist schuld. Der steht im Baustellenbereich. Hier bitte besonders vorsichtig fahren. Und immer noch gesperrt die Bundesstraße, die Hamelner Chaussee in Hannover zwischen Hauptstraße und im Hellerloh. Nach einem Unfall, wenn ihr euch dort auskennt, am besten weiträumig drumherum fahren. Da, wo es geht, gute und sichere Fahrt.
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0: Sonniger Dienstagvormittag mit einfach guter Musik hier bei Radio Hannover. Gleich aktuelle Single von Lou Saint, Love Bites Back. Und es gibt einen 80er von Bananarama, I Heard a Rumor. Hier ist Ansgar Borgmann, schönen Dienstag.

0: Schönen Dienstagvormittag, 9:45. 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
1: Es ist 10:30.
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3: Mit Maike Meitsch. Guten Tag. Neue Entwicklungen beim IME-Zentrum. Die Stadt Hannover unterstützt den Insolvenzverwalter mit einem Kredit in Höhe von 1 Million Euro, damit dieser die Kosten für ein Gerichtsverfahren stemmen kann. Dabei geht es um die hohe Grundschuld, die sich unter dem früheren Investor Lars Windhorst auf der Immobilie aufgetürmt hat. Die Stadt hat erhebliche Zweifel an der Entstehung und Berechtigung dieser Grundschuld, die zugunsten des Klinikunternehmers Ulrich Marseille eingetragen wurde. Dazu Oberbürgermeister Billet Online.
4: Die Grundschuld von 290 Millionen Euro übersteigt den Wert des IME-Zentrums massiv. Es ist absurd hoch und gibt erhebliche Zweifel an der Grundlage für diese Grundschuld. Es ist anzunehmen, dass es mit Spekulationen in dieser Form, mit Taschenspielertricks entstanden ist, diese Grundschuld. Deshalb zweifeln Sie an und gehen Sie jetzt auch gerichtlich an.
3: Das Gerichtsverfahren könnte sich in erster Instanz bis zu 2 Jahre hinziehen. Die Grundschuld blockiert laut Onay derzeit jede weitere Entwicklung des IME-Zentrums. Kein seriöser Investor werde die Immobilie kaufen, da er diese hohe Summe erst tilgen müsste. Vor dem Verwaltungsgericht Hannover wird heute über Altpapiertonnen verhandelt. Ein Hauseigentümer will erreichen, dass er seine blauen Tonnen auf die Straße, also im öffentlichen Raum, abstellen darf. Anna Weiland mit den Einzelheiten.
5: Der Eigentümer sagt, dass auf dem Grundstück der Platz fehlt. Es drohten Nachteile für die Mieter. Die Fläche sei ungenutzt. Eine alternative Sammelstelle gäbe es in der Nähe nicht. Die Stadt lehnt das ab. Öffentliche Flächen müssten für andere Nutzungen, wie Fahrradbügel oder E-Ladesäulen, freigehalten werden. Es sei zumutbar, die Tonnen auf dem eigenen Grundstück oder an Wertstoffinseln zu nutzen. Die Stadt befürchtet bei einer Erlaubnis durch das Gericht eine zunehmende Belegung des öffentlichen Raums mit Altpapiertonnen und eine Beeinträchtigung des Stadtbilds.
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3: Auf der Bundesstraße 217 im Stadtteil Wettbergen hat es am Morgen einen Unfall mit 3 Fahrzeugen gegeben. 3 Menschen wurden verletzt. Eines der Fahrzeuge hatte per automatischem Notruf Feuerwehr und Rettungsdienst alarmiert. Die Polizei ermittelt zur genauen Unfallursache. Niedersachsens Schülerinnen und Schüler sollen einen Rechtsanspruch auf Tablets bekommen. Der Landtag berät über einen entsprechenden Gesetzentwurf der rot-grünen Landesregierung. Zum neuen Schuljahr sollen zunächst alle Siebtklässler sowie sämtliche Lehrkräfte mit digitalen Leihgeräten ausgestattet werden. In einem ersten Schritt werden rund 160 Tablets an die Schulen verteilt. Niedersachsens Kultusministerin Julia Willi-Hamburg hat auf der Ideenexpo 15 nachhaltige Schülerfirmen ausgezeichnet. Gold ging unter anderem an die Imkerei der IGS List, den Schulkiosk der BBS 2 und den IGS-Store der IGS Südstadt. Insgesamt wurden Projekte aus ganz Niedersachsen für ihr Engagement im nachhaltigen Wirtschaften geehrt.
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1: Weiterhin Schwitzewetter in Marienwerder, Kirchrode und Bredenbeck. Heute 29 Grad, nur ein paar harmlose Wolken. 23 Grad sind es jetzt schon und die Hitze steigert sich ab morgen nochmal spürbar. 33 bis 34 Grad sind morgen und übermorgen drin. Freitag sogar 35 bis 37 Grad.
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1: Vorsicht bitte auf der A2 Hannover-Dortmund. Zwischen Wunstorf-Lute und Wunstorf-Kohlen fällt ein defektes Fahrzeug auf dem rechten Fahrstreifen. Dann Stau auf der A2 Braunschweig-Hannover. Zwischen Peine und Lehrte Ost insgesamt 6 Kilometer stockend. Schuld ist ein defekter LKW im Baustellenbereich. Und gerade auch in den Nachrichten gehört, gesperrte Bundesstraße, die B217, die Hamelner Chaussee in Hannover zwischen Hauptstraße Und im Hellerloh nach einem Unfall gesperrt bis auf Weiteres. Wenn ihr euch dort auskennt, am besten weiträumig umfahren. Da, wo es geht, gute und sichere Fahrt.

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0: Vor dem Verwaltungsgericht Hannover wird über Altpapiertonnen verhandelt. Ein Hauseigentümer will erreichen, dass er seine blauen Tonnen auf die Straße, also im öffentlichen Raum, abstellen darf. Ein Thema in den Hannover News um 12:30. Jetzt ist es 11 Uhr.
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2: Ich bin Babit Bü-

0: Büchner. Die Rentenkommission hat der Bundesregierung 33 Vorschläge für eine große Rentenreform übergeben. Bundeskanzler Friedrich Merz stellt sich zu 100% hinter die Empfehlungen und hat die vollständige Umsetzung angekündigt.
1: Deswegen brauchen wir einen langen Atem und zugleich die Unterstützung der ganzen Gesellschaft. Alle Elemente dieses Reformpakets müssen jetzt zügig umgesetzt werden. Wir können es uns nicht erlauben, einzelne Maßnahmen herauszunehmen oder abzulehnen.
0: Auch Bundesarbeitsministerin Bärbel Baas sagte mit Blick auf die Vorschläge, es gebe jetzt kein Rosinenpicken. In dem Paket greife alles ineinander, sodass man nicht das eine oder andere weglassen könne. Die Ukraine hat Medienberichten zufolge erneut russische Ölanlagen auf der von Moskau annektierten Halbinsel Krim und auf dem gegenüberliegenden Festland angegriffen. Offiziell gibt es bislang keine Bestätigung. Das russische Verteidigungsministerium meldete lediglich den Abschuss von insgesamt 143 ukrainischen Drohnen, ohne Angaben zu den Folgen zu machen. Die Schäden durch Diebstahl im deutschen Einzelhandel haben im vergangenen Jahr einen Höchststand erreicht. Einer Studie des Handelsforschungsinstituts EHI zufolge wurden Waren im Wert von mehr als 4,3 Milliarden Euro gestohlen. Ein Plus von gut 3% gegenüber 2024.
2: Nicht nur die Kunden greifen zu, auch Mitarbeiter und Lieferanten. Doch den weitaus größten Schaden verursacht der Diebstahl durch Kunden. Das Paar Socken mal eben in die Tasche fallen lassen, die Packung Käse unauffällig im Rucksack verschwinden lassen. Das an sich sind zwar kleine Fälle, doch sie summierten sich zusammen mit größeren Diebstählen im vergangenen Jahr auf einen Schaden von gut 3 Milliarden Euro. Die Diebstähle der Mitarbeiter belaufen sich auf 910 Millionen Euro. Lea Matschulat, Nachrichtenredaktion.
0: Eine Woche Strand oder Berge, für viele Menschen bleibt das unbezahlbar. Wie 2024 lebte auch 2025 gut jede fünfte Person hierzulande in einem Haushalt, der sich nach eigener Einschätzung keine einwöchige Urlaubsreise leisten konnte. Insgesamt waren das laut Statistischem Bundesamt 17,3 Millionen Menschen. Besonders häufig fehlt demnach Alleinerziehenden das Geld.
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4: 24 Grad messen wir am Küchengarten in Miesburg und in Sehnde. Es bleibt sonnig und heiß, heute noch bis zu 29 Grad. Es wird die Tage aber noch heißer, morgen 34 Grad.
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4: A2 Hannover Richtung Dortmund. Zwischen Wunsdorf-Lute und Wunsdorf-Kohlenfeld Gefahr durch ein defektes Fahrzeug auf dem rechten Fahrstreifen. A2 Braunschweig Richtung Hannover zwischen Peine und Lehrte Ost 8 Kilometer Stau. B217 Hamelner Chaussee zwischen Hauptstraße und im Hellerloh läuft aktuell eine Unfallaufnahme. Ortskundige Autofahrer werden gebeten, das Gebiet weiträumig zu umfahren. Da wo es geht, eine gute Fahrt.
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1: Die Börsendaten am Dienstagvormittag mit einem DAX leicht im Plus und über der Marke von 25.000 Punkten. Der Euro stagniert weiter bei einem US-Dollar 14 und der Goldpreis gibt leicht nach, und zwar um 4% und steht bei rund 4.190 US-Dollar für die Feinunze. Der Ölpreis fällt unter die Marke von 74 US-Dollar. An diesem Dienstagvormittag. Im Ranking vorne Infineon, Zalando und Hochtief, SAP, die GEA Group und Scout24 sind derzeit am Ende der Kursliste zu finden.
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2: Mit Maike Meitsch. Guten Tag. Neue Entwicklungen beim IME-Zentrum. Die Stadt Hannover unterstützt den Insolvenzverwalter mit einem Kredit in Höhe von 1 Million Euro, damit dieser die Kosten für ein Gerichtsverfahren stemmen kann. Dabei geht es um die hohe Grundschuld, die sich unter dem früheren Investor Lars Windhorst auf der Immobilie aufgetürmt hat. Die Stadt hat erhebliche Zweifel an der Entstehung und Berechtigung dieser Grundschuld, die zugunsten des Klinikunternehmers Ulrich Marseille eingetragen wurde. Dazu Oberbürgermeister Belet Onner.
3: Die Grundschuld von 290 Millionen Euro übersteigt den Wert des IME-Zentrums massiv. Es ist absurd hoch und gibt erhebliche Zweifel an der Grundlage für diese Grundschuld. Es ist anzunehmen, dass es mit Spekulationen in dieser Form, mit Taschenspielertricks entstanden ist, diese Grundschuld. Deshalb zweifeln Sie an und gehen Sie jetzt auch gerichtlich an.
2: Das Gerichtsverfahren könnte sich in erster Instanz bis zu 2 Jahre hinziehen. Die Grundschuld blockiert laut Onay derzeit jede weitere Entwicklung des IME-Zentrums. Kein seriöser Investor werde die Immobilie kaufen, da er diese hohe Summe erst tilgen müsste. Vor dem Verwaltungsgericht Hannover wird heute über Altpapiertonnen verhandelt. Ein Hauseigentümer will erreichen, dass er seine blauen Tonnen auf die Straße, also im öffentlichen Raum, abstellen darf. Anna Weiland mit den Einzelheiten.
4: Der Eigentümer sagt, dass auf dem Grundstück der Platz fehlt. Es drohten Nachteile für die Mieter. Die Fläche sei ungenutzt. Eine alternative Sammelstelle gäbe es in der Nähe nicht. Die Stadt lehnt das ab. Öffentliche Flächen müssten für andere Nutzungen wie Fahrradbügel oder E-Ladesäulen freigehalten werden. Es sei zumutbar, die Tonnen auf dem eigenen Grundstück oder an Wertstoffinseln zu nutzen. Die Stadt befürchtet bei einer Erlaubnis durch das Gericht eine zunehmende Belegung des öffentlichen Raums mit Altpapiertonnen und eine Beeinträchtigung des Stadtbilds.
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2: Auf der Bundesstraße 217 im Stadtteil Wettbergen hat es am Morgen einen Unfall mit 3 Fahrzeugen gegeben. 3 Menschen wurden verletzt. Eines der Fahrzeuge hatte per automatischem Notruf Feuerwehr und Rettungsdienst alarmiert. Die Polizei ermittelt zur genauen Unfallursache. Niedersachsens Schülerinnen und Schüler sollen einen Rechtsanspruch auf Tablets bekommen. Der Landtag berät über einen entsprechenden Gesetzentwurf der rot-grünen Landesregierung. Zum neuen Schuljahr sollen zunächst alle Siebtklässler sowie sämtliche Lehrkräfte mit digitalen Leihgeräten ausgestattet werden. In einem ersten Schritt werden rund 160 Tablets an die Schulen verteilt. Niedersachsens Kultusministerin Julia Willi Hamburg hat auf der Ideenexpo 15 nachhaltige Schülerfirmen ausgezeichnet. Gold ging unter anderem an die Imkerei der IGS List, den Schulkiosk der BBS 2 und den IGS-Store der IGS Südstadt. Insgesamt wurden Projekte aus ganz Niedersachsen für ihr Engagement im nachhaltigen Wirtschaften geehrt.
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2: Wir messen 25 Grad aktuell im Heideviertel, in der Wasserstadt Limmer und in Springe. Es bleibt sonnig und heiß, heute noch bis zu 29 Grad. Es wird aber noch heißer die Tage, morgen 34 Grad.
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2: A2, Hannover Richtung Dortmund. Zwischen Wunstorf-Lute und Wunstorf-Kohlenfeld Gefahr durch ein defektes Fahrzeug auf dem rechten Fahrstreifen. A2, Hannover Richtung Dortmund. Zwischen Garbsen und Wunstorf-Kohlenfeld 7 Kilometer stockender Verkehr vor der Baustelle. A2, Braunschweig Richtung Hannover. Zwischen Peine und Lehrte-Ost 7 Kilometer Stau. B217, Hamelner Chaussee, zwischen Hauptstraße und in Hellerloh läuft weiterhin eine Unfallaufnahme. Ortskundige Autofahrer werden gebeten, das Gebiet weiträumig zu umfahren. Da wo es geht, eine gute Fahrt.

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0: Die Stadt Garbsen zählt zu den lebenswertesten Kommunen Deutschlands. Das zeigt ein aktueller Gemeindecheck. Garbsen erhielt dabei die Gesamtnote sehr gut. Ein Thema in den Hannover News um halb. Jetzt ist es 12 Uhr.
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2: Ich bin Babette Büchner. Die Rentenkommission hat der Bundesregierung ihre Vorschläge für eine große Rentenreform übergeben. Bundeskanzler Friedrich Merz will nun alle Elemente zügig umsetzen.
3: Die 33 Maßnahmen greifen ineinander und balancieren sich aus, betonte Merz bei der Pressekonferenz in Berlin. Wichtigste Säule bleibt demnach die gesetzliche Rente, die auch nicht gekürzt werde, versprach der Kanzler. Hinzu kommen soll eine Kapitalrente, die von Arbeitnehmern und Arbeitgebern je zur Hälfte getragen wird. Die Renten sollen schwächer steigen als das Lohnniveau und das Renteneintrittsalter an.

0: gehoben und an die Lebenserwartung gekoppelt werden. Außerdem sollen künftig auch Selbstständige und Politiker einzahlen, nicht aber Beamte. Tanja Wagner, Nachrichtenredaktion.
1: Die Bundesanwaltschaft ermittelt gegen mutmaßliche Mitglieder der Terrororganisation Islamischer Staat. In Baden-Württemberg, Brandenburg und Hessen haben Beamte die Wohnungen von 5 Beschuldigten durchsucht. Gegen sie wird wegen Mitgliedschaft in einer ausländischen terroristischen Vereinigung ermittelt. Sie sollen demnach zur Vernetzung und Geldbeschaffung für den IS nach Deutschland gekommen sein. Nirgendwo in Deutschland wird so viel Geld mit E-Bikes gemacht wie in Deutschland. Doch nach Jahren des Booms ist der Markt allmählich gesättigt, zeigt eine Studie der Beratungsgesellschaft EY Parthenon. Kunden profitieren in Form sinkender Preise. E-Bikes kosteten demnach im vergangenen Jahr 4% weniger als im Jahr zuvor. Die Preise herkömmlicher Fahrräder blieben dagegen stabil. Und zum Fußball. Bundestrainer Julian Nagelsmann muss vor dem nächsten WM-Spiel am Donnerstag entscheiden, wie er den Ausfall von Nico Schlotterbeck ausgleicht. Nach dem freien Tag gestern startet das DFB-Team heute mit der Vorbereitung auf das Duell mit Ecuador.
2: Den ganz großen Druck hat die deutsche Mannschaft ja nicht mehr gegen Ecuador, denn der Gruppensieg ist ja schon perfekt. Aber ein Spannungsabfall soll natürlich unbedingt verhindert werden, damit die Mannschaft im Flow bleibt für das erste K.O.-Spiel am Montag kommender Woche. Während der Einsatz von Antonio Rüdiger in der Innenverteidigung relativ klar scheint, bleibt die Frage, wie viel der Bundestrainer im sportlich bedeutungslosen dritten Gruppenspiel noch wechselt. Zum Beispiel, ob Superjoker Dennis Undaf mal von Beginn an ran darf. Thomas Thonfeld, Nachrichtenredaktion.
1: Anpfiff ist am Donnerstag wieder um 22 Uhr unserer Zeit.
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4: 25 Grad aktuell in Basinghausen, in Finnhorst und Bornum. Es bleibt sonnig und heiß, heute noch bis zu 29 Grad. Es wird aber noch heißer die Tage, morgen 34 Grad.
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4: A2 Hannover Richtung Braunschweig. Hinter dem Kreuz Hannover Ost Gefahr durch ein defektes Fahrzeug auf dem rechten Fahrstreifen. A2 Hannover Richtung Dortmund. Zwischen Wunstorf-Lute und Wunstorf-Kohlenfeld Gefahr durch ein defektes Fahrzeug auf dem rechten Fahrstreifen. A2 Hannover Richtung Dortmund. Zwischen Herrenhausen und Wunstorf-Kohlenfeld 9 Kilometer stockender Verkehr vor der Baustelle. A2 Braunschweig Richtung Hannover. Zwischen Peine und Lehrte Ost 4 Kilometer Stau. Da wo es geht, eine gute Fahrt.
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1: Mit Maike Meitsch. Guten Tag. Die Stadt Garbsen zählt zu den lebenswertesten Kommunen Deutschlands. Das zeigt ein aktueller Gemeindecheck des Instituts der deutschen Wirtschaft. Im Vergleich von mehr als 10.000 Städten und Gemeinden erhielt Garbsen die Gesamtnote sehr gut. Besonders positiv bewertet wurden die Bereiche Mobilität, Freizeit, Bildung und Gesundheitsversorgung. Untersucht wurden unter anderem die Erreichbarkeit von Schulen, Ärzten, Kitas sowie die Anbindung an Schiene, Autobahn und Flughafen. Bürgermeister Claudio Provenzano spricht von einem starken Ergebnis für Garbsen und sieht darin eine Bestätigung für Arbeit von Politik und Verwaltung in den vergangenen Jahren. Grundlage der Studie sind verschiedene Infrastrukturdaten sowie eine bundesweite Bürgerbefragung. Die Stadt Hannover startet ein neues Hilfsangebot für junge Erwachsene ohne festen Wohnsitz. Ab Oktober entstehen in der Cäcilienstraße 3 Notschlafplätze sowie 15 betreute WG-Plätze für 18- bis 21-Jährige. Die jungen Menschen können dort bis zu 6 Monate wohnen und werden sozialpädagogisch begleitet. Die Stadt will damit eine Versorgungslücke schließen, weil viele wohnungslose junge Erwachsene bestehende Hilfsangebote meiden. Ziel ist es, Betroffene zu stabilisieren und ihnen neue Perspektiven zu eröffnen. Hannover spricht von einem bundesweit einmaligen Konzept.
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1: Auf der Bundesstraße 217 im Stadtteil Wettbergen hat es am Morgen einen Unfall mit 3 Fahrzeugen gegeben. 3 Menschen wurden verletzt. Eines der Fahrzeuge hatte per automatischem Notruf Feuerwehr und Rettungsdienst alarmiert. Die Einsatzkräfte sicherten die Unfallstelle, klemmten Fahrzeugbatterien ab und streuten auslaufende Betriebsstoffe ab. Die Polizei ermittelt zur genauen Unfallursache. Am Altwarmbüchener See sind Diebe in die Yachtschule und ins Seecafé eingebrochen. Die Täter durchwühlten sämtliche Räume und erbeuteten Münzgeld. Da auch Kühltruhen geöffnet und nicht wieder verschlossen wurden, tauten anschließend die Lebensmittel auf. Die Polizei sucht Zeugen zu den Einbrüchen. Erste Schulen in der Region geben Hitze frei. Wegen der hohen Temperaturen in den Klassenräumen hat zum Beispiel die Grundschule Uhlandstraße in der Nordstadt entschieden, von Mittwoch bis Freitag den Unterricht ausfallen zu lassen. Eltern können ihre Kinder aber bei Bedarf zur Betreuung anmelden. Ein Distanzunterricht bzw. Homeschooling findet an der Grundschule Uhlandstraße nicht statt.
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1: 25 Grad aktuell in Wettbergen, in Lahe und Mellendorf. Es bleibt sonnig und heiß, heute noch bis zu 29 Grad. Es wird dann aber noch heißer die Tage, morgen 34 Grad.
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1: A2, Hannover Richtung Dortmund. Zwischen Wunsdorf-Lute und Wunsdorf-Kohlenfeld Gefahr durch ein defektes Fahrzeug auf dem rechten Fahrstreifen. A7, Hannover Richtung Hamburg. Zwischen Mellendorf und Berghof Gefahr durch Metallteile auf der Fahrbahn. A2, Braunschweig Richtung Hannover. Zwischen Peine Ost und Hämeler Wald 6 Kilometer stockender Verkehr vor der Baustelle. A2, Hannover Richtung Dortmund, zwischen Langenhagen und Wunsdorf-Kohlenfeld, 12 Kilometer stockender Verkehr vor der Baustelle. Da wo es geht, eine gute Fahrt.

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0: In Hannover startet ein neues Hilfsprojekt für junge Wohnungslose. In der Cäcilienstraße entstehen Notschlafplätze und betreutes Wohnen für 18- und 21-Jährige. Einzelheiten für euch in den Hannover News um 13:30. Jetzt ist es kurz nach 13:00.
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2: Ich bin Babette Büchner. Die Empfehlungen der Rentenkommission sollen zügig 1:1 umgesetzt werden. Das haben Bundeskanzler Friedrich Merz und Arbeitsministerin Bärbel Baas nach der Übergabe angekündigt. Merz betonte jedoch:
3: Es muss sich keine Bürgerin, kein Bürger Sorgen machen. Der soziale Ausgleich bleibt bestehen, das aktuelle Rentenniveau bleibt erhalten. Einen fundamentalen Systembruch wird es nicht geben.
2: Kern ist eine neue Kapitalrente, für die die Rentenbeiträge steigen würden. Am Ende verspricht das Konzept für junge Leute höhere Altersbezüge als das, was Rentner heute haben. Die Bundesanwaltschaft ermittelt gegen mutmaßliche Mitglieder der Terrororganisation Islamischer Staat und durchsucht seit dem Morgen deshalb Wohnungen in Baden-Württemberg, Brandenburg und Hessen. Ermittelt wird gegen 5 Verdächtige.
4: Konkret geht es um den Vorwurf Mitgliedschaft in einer ausländischen Terrorvereinigung. Und nicht nur das. Die Ermittler vermuten, dass die 5 hier nach Deutschland eingereist

0: gereist sind, um andere IS-Anhänger zu kontaktieren, um Netzwerke aufzubauen und um Geld zu beschaffen. Durchsuchungen gab es etwa auch bei rund ein Dutzend Personen, die im Moment aber noch nicht verdächtig sind. Und Stand jetzt wurde auch noch niemand festgenommen, doch die Ermittlungen laufen. Claudia Wächter, Nachrichtenredaktion.
1: Der iranische Botschafter bei den Vereinten Nationen hat US-Vizepräsident J.D. Vance widersprochen. Es gibt noch kein grünes Licht für die Inspektoren der Internationalen Atomenergiebehörde. Vance hatte gesagt, der Iran werde sie ins Land lassen, einen Zeitplan gebe es jedoch bisher nicht. Das sei aber Gegenstand der Gespräche einer Arbeitsgruppe, die erst noch zusammentreten müsse, sagte nun der Botschafter. Eine Woche Strand oder Berge, für viele Menschen bleibt das unbezahlbar. Wie 2024 lebte auch 2025 gut jede fünfte Person hierzulande in einem Haushalt, der sich nach eigener Einschätzung keine einwöchige Urlaubsreise leisten konnte. Insgesamt waren das laut Statistischem Bundesamt 17,3 Millionen Menschen. Besonders häufig fehlt demnach Alleinerziehenden das Geld.
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3: Ja, jetzt wird's jeden Tag ein kleines bisschen wärmer, je näher wir dem Wochenende kommen. Heute noch der kühlste Tag im Vergleich zum Rest der Woche mit maximal 29 Grad. 25 sind's aktuell in Bennigsen, in Altlarzen und in der Kahlenberger Neustadt. Morgen bis zu 33 Grad. Am Wochenende, da bekommen wir sogar Temperaturen um die 40 Grad.
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3: Die A2 Hannover Richtung Dortmund zwischen Wunstorf-Lute und Wunstorf-Kohlenfeld. Da steht ein defektes Fahrzeug auf dem rechten Fahrstreifen. Die A2 Hannover Richtung Dortmund zwischen Hannover-Langenhagen und Wunstorf-Kohlenfeld. 12 Kilometer stockender Verkehr vor der Baustelle. Die A2 Hannover Richtung Braunschweig hinter dem Kreuz Hannover-Ost. Da steht ein defektes Fahrzeug auf dem rechten Fahrstreifen. Die A2 Braunschweig Richtung Hannover zwischen Peine-Ost und Hämmerlerwald, 6 Kilometer stockender Verkehr vor der Baustelle. Und die A7 Hannover Richtung Hamburg zwischen Mellendorf und Berghof, da liegen Metallteile auf der Fahrbahn. Egal, wohin ihr gerade unterwegs seid, kommt gut und sicher durch.
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1: Eigentlich ist die Idee des Tages heute Telerobotik und das Thema Roboter aus der Ferne zu steuern. Aber ich finde, meine Idee des Tages ist, dieses Interview jetzt mit Johann zu führen, einem Schüler der Humboldt-Schule aus Hannover, denn der ist einfach großartig. Johann, hi erstmal.
2: Hallo.
1: Sag mal, wir sehen hier zwei Arme. Die sehen schon sehr nach Robotern aus. Und wir sehen sowas wie eine kleine Achterbahn aus Kunststoff. Habe ich das ganz gut erklärt?
2: Ja, relativ. Wobei es keine Achterbahn ist, sondern eine Murmelbahn von Fischertechnik.
1: Und diese Roboterarme machen jetzt was?
2: Also hier ist es ein Experiment, wo man Telerobotik erklärt. Man hat einen kleineren Kunststoffarm, der gedruckt wurde, womit man den großen, richtigen Arm steuert. Und man muss quasi probieren, die Murmel wieder in die Bahn zu kriegen, weil sie rausgerollt ist.
1: Das heißt, man hat hier wirklich die Möglichkeit, das zu machen, was zum Beispiel Ärzte auch tun können. Aus der Ferne einen Roboter zu steuern. Erklär mal, wo gibt's sowas?
2: In Krisengebieten zum Beispiel werden die Roboter dann hingefahren, weil es nicht so schlimm ist, wenn die zerstört werden und wie wenn ein guter Arzt stirbt. Das heißt also, über die Entfernung wird dann mit dieser Roboter gesteuert und der Patient kann operiert werden. Es gibt ein System, das heißt, glaube ich, Da Vinci. Das hat eine richtig schnelle Verbindung. Das wird auch schon verwendet.
1: Und Jörn, jetzt musst du mir erklären. Eigentlich hättest du Schule, jetzt stehst du aber hier auf der Ideenexpo. Wie kommt die Verbindung zustande? Du bist auf der Humboldt-Schule Hannover.
2: In der 4. Klasse bin ich zum Tag der offenen Tür der Humboldt gegangen. Und dort bin ich in den Raum von meiner jetzigen Lehrerin der AG RoboArtis gekommen, wo zwei Roboterarme standen. Und das hat mich so fasziniert, dass ich unbedingt auf die Schule wollte. Und diese AG arbeitet jetzt mit Niedersachsen Metall zusammen, wo sie die Arme ausstellen.
1: Johann, das war ganz großartig. Definitiv meine Idee des Tages, ein Kind auf die Humboldt-Schule Hannover zu schicken und natürlich Telerobotik, Roboter aus der Ferne zu steuern. Ich danke dir, Johann.
2: Ja, vielen Dank. Tschüss.
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0: Billy Paul für euch mit einfach guter Musik am Dienstag, 13.30 Uhr.
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2: Mit Maike Meitsch. Guten Tag. Die Stadt Garbsen zählt zu den lebenswertesten Kommunen Deutschlands. Das zeigt ein aktueller Gemeindecheck des Instituts der deutschen Wirtschaft. Im Vergleich von mehr als 10.000 Städten und Gemeinden erhielt Garbsen die Gesamtnote sehr gut. Besonders positiv bewertet wurden die Bereiche Mobilität, Freizeit, Bildung und Gesundheitsversorgung. Untersucht wurden unter anderem die Erreichbarkeit von Schulen, Ärzten, Kitas sowie die Anbindung an Schiene, Autobahn und Flughafen. Bürgermeister Claudio Provenzano spricht von einem starken Ergebnis für Garbsen und sieht darin eine Bestätigung für Arbeit von Politik und Verwaltung in den vergangenen Jahren. Grundlage der Studie sind verschiedene Infrastrukturdaten sowie eine bundesweite Bürgerbefragung. Die Stadt Hannover startet ein neues Hilfsangebot für junge Erwachsene ohne festen Wohnsitz. Ab Oktober entstehen in der Cäcilienstraße 3 Notschlafplätze sowie 15 betreute WG-Plätze für 18- bis 21-Jährige. Die jungen Menschen können dort bis zu 6 Monate wohnen und werden sozialpädagogisch begleitet. Die Stadt will damit eine Versorgungslücke schließen, weil viele wohnungslose junge Erwachsene bestehende Hilfsangebote meiden. Ziel ist es, Betroffene zu stabilisieren und ihnen neue Perspektiven zu eröffnen. Hannover spricht von einem bundesweit einmaligen Konzept.
1: Und jetzt noch mehr Kurzmeldungen für die ganze Region Hannover.
2: Auf der Bundesstraße 217 im Stadtteil Wettbergen hat es am Morgen einen Unfall mit 3 Fahrzeugen gegeben. 3 Menschen wurden verletzt. Eines der Fahrzeuge hatte per automatischem Notruf Feuerwehr und Rettungsdienst alarmiert. Die Einsatzkräfte sicherten die Unfallstelle, klemmten Fahrzeugbatterien ab und streuten auslaufende Betriebsstoffe ab. Die Polizei ermittelt zur genauen Unfallursache. Am Altwarmbüchener See sind Diebe in die Yachtschule und ins Seekaffee eingebrochen. Die Täter durchwühlten sämtliche Räume und erbeuteten Münzgeld. Da auch Kühltruhen geöffnet und nicht wieder verschlossen wurden, tauten anschließend die Lebensmittel auf. Die Polizei sucht Zeugen zu den Einbrüchen. Erste Schulen in der Region geben Hitze frei. Wegen der hohen Temperaturen in den Klassenräumen hat zum Beispiel die Grundschule Uhlandstraße in der Nordstadt entschieden, von Mittwoch bis Freitag den Unterricht ausfallen zu lassen. Eltern können ihre Kinder aber bei Bedarf zur Betreuung anmelden. Ein Distanzunterricht bzw. Homeschooling findet an der Grundschule Uhlandstraße nicht statt.
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0: Eieieiei, ich glaube, ich mache die kommenden Tage keine Mittagspause mehr. Ein paar Schritte durch die Stadt gelaufen, hier richtig nass angekommen. Also Schweiß ist ein Thema die kommenden Tage. Und das, was wir heute haben, ist ja leider noch nicht das Ende der Fahnenstange. Wir sind heute insgesamt bei 29 Grad in der Spitze, haben jetzt aktuell 26 Grad hier in der City am Studio, 26 Grad in Grasdorf oder zum Beispiel in Seelze, vielleicht bei euch. Die kommenden Tage sind wir dann bei 33 Grad, 35 Grad, 38 Grad ist der Höchstwert dieser Woche, den wir am Samstag wahrscheinlich erwarten, am Sonntag dann auch mit Gewittern. Bis dahin bleibt es aber ziemlich sonnig. Sehr wenige Wolken, die vor der Sonne schützen, leider.
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0: Mit der A2 Hannover Richtung Braunschweig. Hinter dem Kreuz Hannover Ost ein Fahrzeug mit Panne. Das steht auf dem rechten Fahrstreifen. Braunschweig Richtung Hannover auf der A2 zwischen Peine Ost und Themelerwald. 6 Kilometer stockender Verkehr vor der Baustelle. Hier bitte vorsichtig an das Stauende heranfahren. Und 12 Kilometer stockenden Verkehr haben wir auf der A2 Hannover Richtung Dortmund. Und zwar zwischen Hannover-Langenhagen und Wunstorf-Kohlenfeld vor der Baustelle. Auch wenn es länger dauert, euch eine gute und sichere Fahrt mit Climie Fischer jetzt. Ich bin Marisa Porti. Moin.

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0: Die Bee Gees begleiten euch zum Beispiel im Auto. Radio Hannover hier. Einfach gute Musik für euch. Und ich habe gute Nachrichten für alle, die auf der A2 unterwegs sind. Hannover Richtung Braunschweig, hinter dem Kreuz Hannover Ost. Kein Pannenauto mehr. Ich wünsche euch natürlich eine gute und sichere Fahrt jetzt mit neuer Musik. Und ich glaube, hier ist man sich nicht so richtig sicher über die eigenen Gefühle.
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0: Coldplay habt ihr gerade gehört. Bei eurem Lieblingssender. Einfach gute Musik am Dienstag. 14 Uhr gleich. Die Wirtschaft ist im Krisenmodus und immer mehr Unternehmen hier bei uns in Niedersachsen in der Insolvenz. Das zeigen aktuelle Daten der Auskunft Kreditreform. Details zum Thema bei uns in den Hannover News. Gleich das nächste Mal für euch um 2:30.
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2: Ich bin Jan-Henner Reitze. Die Rentenkommission hat ihre Reformvorschläge an die Bundesregierung übergeben und Bundeskanzler Friedrich Merz hat gleich bei der Übergabe erklärt, alle Empfehlungen komplett umsetzen zu wollen.
3: Die 33 Maßnahmen greifen ineinander und balancieren sich aus, betonte Merz bei der Pressekonferenz in Berlin. Auch Arbeitsministerin Baas sagte, dass es keine Rosinenpickerei geben dürfe. Einzelne Maßnahmen herauszunehmen, könne man sich nicht erlauben. Wichtigste Säule bleibt demnach die gesetzliche Rente, die auch nicht gekürzt werde, versprach der Kanzler. Hinzu kommen soll eine Kapitalrente, die von Arbeitnehmern und Arbeitgebern je zur Hälfte getragen wird. Die Renten sollen schwächer steigen als das Lohnniveau und das Renteneintrittsalter angehoben und an die Lebenserwartung gekoppelt werden. Tanja Wagner, Nachrichtenredaktion.
2: Wegen Terrorverdacht sind heute in Baden-Württemberg, Brandenburg und Hessen die Wohnungen von 5 Verdächtigen durchsucht worden. Vorgeworfen wird ihnen Mitgliedschaft in der Terrororganisation Islamischer Staat. Sie sollen Geld beschafft haben, für den IS nach Deutschland gekommen sein und die Vernetzung der Organisation vorangetrieben haben. Im ersten Halbjahr des Jahres werden in Deutschland voraussichtlich 12.900 Unternehmen Insolvenz anmelden. Das geht aus einer Prognose von Kreditreform hervor. Das wäre ein Anstieg von knapp 8% im Vergleich zum Vorjahr und der höchste Stand seit 2013. Und zum Fußball. Bundestrainer Julian Nagelsmann muss vor dem abschließenden WM-Gruppenspiel übermorgen von Deutschland gegen Ecuador entscheiden, wer den Ausfall von Nico Schlotterbeck ausgleicht. Alles deutet darauf hin, dass Antonio Rüdiger den Platz in der Innenverteidigung übernimmt.
4: Den ganz großen Druck hat die deutsche Mannschaft ja nicht mehr gegen Ecuador, denn der Gruppensieg ist ja schon perfekt. Aber ein Spannungsabfall soll natürlich unbedingt verhindert werden, damit die Mannschaft im Flow bleibt für das erste K.O.-Spiel am Montag kommender Woche. Während der Einsatz von Antonio Rüdiger in der Innenverteidigung relativ klar scheint, bleibt die Frage, wie viel der Bundestrainer im sportlich bedeutungslosen dritten Gruppenspiel noch wechselt. Zum Beispiel, ob Superjoker Dennis Undaf mal von Beginn

0: An Randorf. Thomas Thonfeld, Sportredaktion.
1: Der WM-Spieltag heute Abend beginnt um 19 Uhr mit der Begegnung Portugal gegen Usbekistan.
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3: Draußen so wenig wie möglich bewegen. Das ist, glaube ich, so die Devise heute und vor allem auch die kommenden Tage. Das dicke Ende kommt ja erst noch. Wir sind bei 27 Grad in Hüpperde in Hemelerwald, 27 in Garbsen, Höchstwert heute 29. Morgen und übermorgen sind wir dann schon bei 33 und zum Ende der Woche leider bei 38 Grad. Absoluter Höchstwert. Wir haben diese Woche eine offizielle Hitzewarnung des Deutschen Wetterdienstes.
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3: Bitte aufpassen auf der B65 Südschnellweg Hannover Richtung Braunschweig. Zwischen der Höferschen Straße in Hannover und der A7 Hannover-Anderten ein Stein auf der Fahrbahn. Und wir haben Stau auf der A2, einmal Hannover Richtung Dortmund, zwischen Hannover-Langenhagen und Wunstorf-Kohlenfeld. 12 Kilometer stocken vor der Baustelle, da tut sich leider aktuell auch so gut wie gar nichts. Und A2 Braunschweig Richtung Hannover, zwischen Peine-Ost und Hemelerwald, auch vor der Baustelle 6 Kilometer stockend.
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3: Bei den Blitzern bisher alles soweit ruhig. Um kurz nach 2, wenn ihr was entdeckt, dann könnt ihr mir und allen anderen Bescheid geben, indem ihr euch meldet über unsere Facebook-Seite Blitzer Hannover, könnt ihr schreiben oder aber eine Sprachnachricht schicken an unsere WhatsApp-Nummer, an die 0151 23 13 19 13.
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3: Mit Marisa Porti am Dienstag. Na, da habe ich die Sommerhitze ja anscheinend mitgebracht. Aus dem Urlaub auf Sardinien hier nach Hannover. Blöd nur, dass hier keine Meeresbrise geht, die bis zu 38 Grad diese Woche sehr viel erträglicher machen würde. Aber ich glaube, wir müssen diese Woche echt so ein bisschen auf uns aufpassen. Vor allem mal so einen Gang zurückschalten. Ich bringe euch durch die sehr heißen Nachmittage heute jetzt erstmal durch den Dienstag. Ich finde es schön, wieder hier vorm Mikro zu sein für euch.

0: Einen zwar heißen, aber schönen Dienstagnachmittag euch. Viertel nach zwei jetzt.
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2: Mit DAX leicht im Plus und über der Marke von 25.000 Punkten. Der Euro stagniert weiter bei einem US-Dollar 14 und der Goldpreis gibt leicht nach, und zwar um 4% und steht bei rund 4.190 US-Dollar für die Feinunze. Der Ölpreis fällt unter die Marke von 74 US-Dollar an diesem Dienstagvormittag. Im Ranking vorne Infineon, Zalando und Hochtief, SAP, die GEA Group und Scout24 sind derzeit am Ende der Kursliste zu finden.
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0: vor 2:30 am Dienstag, Radio Hannover hier. Wir haben Stein auf dem Südschnellweg, der Verkehrsservice für euch. Aufpassen bitte auf der B65 Hannover Richtung Braunschweig. Zwischen der Höferschen Straße in Hannover und der A7 Hannover-Anderten ein Stein auf der Fahrbahn. Gute und sichere Fahrt gleich mit einem jungen Michael Jackson und seinen Brüdern, The Jacksons, Can You Feel It? Unser Classic Hit aus den 80s, noch vor den Hannover News um 2:30 gleich.
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0: Dienstagnachmittag, 14.30 Uhr.
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2: Mit Anna Weiland, guten Tag. Die Wirtschaft ist im Krisenmodus und immer mehr Unternehmen in der Insolvenz. Das zeigen Daten der Auskunftei Kreditreform. In der ersten Jahreshälfte gibt es schätzungsweise rund 1.100 Unternehmensinsolvenzen in Niedersachsen. Ein Plus von 12% im Vergleich zum Vorjahr. Nach den Hochrechnungen werden bundesweit fast 13.000 Unternehmen bis zum Ende des ersten Halbjahres Insolvenz angemeldet haben. Das wären fast 8% mehr als im Vorjahreszeitraum und der höchste Stand seit 2013. Nach mehreren Jahren wirtschaftlicher Stagnation und Rezession seien viele Unternehmen finanziell geschwächt. Der durch den Iran-Konflikt ausgelöste Öl- und Energiepreisschock habe die Situation zusätzlich verschärft, heißt es dazu von Kreditreform. Die Gewerkschaft Verdi reagiert mit scharfer Kritik auf die Insolvenz der Leine Volkshochschule in Laatzen. Die Insolvenz war in der vergangenen Woche bekannt geworden. In einer aktuellen Mitteilung spricht Verdi von einem schweren Einschnitt für die Bildungslandschaft und kritisiert den Rat der Stadt. Der hatte mehrheitlich entschieden, keine weiteren finanziellen Mittel bereitzustellen. Aus Sicht von Verdi hätte es aber Finanzierungsmöglichkeiten gegeben, etwa über Haushaltsreste. Die Gewerkschaft sieht darin aber auch ein grundsätzliches Problem. Die Finanzierung der Erwachsenenbildung sei insgesamt zu unsicher. Sie fordert deshalb deutlich mehr Unterstützung für Volkshochschulen und ähnliche Einrichtungen.
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2: Ein Mann hat in Neustadt am Rübenberge eine Tankstelle überfallen. Der Maskierte betrat den Verkaufsraum am Rudolf-Diesel-Ring und bedrohte die Mitarbeiterin mit einem Messer. Er konnte mit Bargeld im mittleren dreistelligen Bereich flüchten, trotz Fahndung durch die Polizei. Ein Unbekannter soll in der Leibniz-Universität Hannover möglicherweise Fäkalien im Hörsaal verteilt haben. Laut einem Bericht der HAZ handelte es sich um eine stark riechende Substanz. Die Veranstaltung, die dort stattfand, musste daraufhin abgebrochen werden. Und wir bleiben beim Thema Uni. Studierende in Niedersachsen haben immer öfter freie Auswahl bei den Studiengängen. Nach einer Analyse des Zentrums für Hochschulentwicklung ist im Land etwa jeder dritte Studiengang mit einer Zugangsbeschränkung versehen, wie etwa dem Numerus Clausus, kurz NC. Im Vergleich der Bundesländer belegt Niedersachsen damit Platz 8 von 16.
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0: Ich habe mich eben erstmal beraten lassen von News-Kollegin Anna in Sachen Handventilatoren. Könnte sehr nützlich sein, so ein Ding diese Woche. Das dicke Ende kommt noch. Wir sind heute bei 29 Grad in der Spitze. Jetzt aktuell bei 27 an der Markthalle am Maschsee. 28 Grad in Lahe am Stadtfriedhof. Morgen und übermorgen dann schon 33. Zum Ende der Woche geht es leider rauf auf fast 40. 38 Grad sind für Samstag gemeldet. Absoluter Höchstwert. Wir haben diese Woche eine offizielle Hitzewarnung des Deutschen Wetterdienstes. Sollten alle so ein bisschen auf uns aufpassen, denke ich.
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0: Erstmal mit guten Nachrichten von der B65 Südschnellweg Hannover Richtung Braunschweig zwischen der Höferschen Straße in Hannover und der A7 Hannover-Anderten. Keine Gegenstände mehr auf der Fahrbahn. Aber wir haben Stau auf der A2. Hannover Richtung Dortmund zwischen Hannover-Bodfeld und Wunstorf-Kohlenfeld. 15 Kilometer stocken vor der Baustelle. Das wird auch gerade leider mehr, nicht weniger. Und nochmal Stau auf der A2 Braunschweig Richtung Hannover zwischen Peine Ost und Himmelerwald wird auch gebaut. Da haben wir jetzt aktuell 3 Kilometer stockenden Verkehr. Wenn das alles besser wird, sage ich euch Bescheid. Jetzt gibt's erstmal Tame Impala mit einfach guter Musik. Kurz nach 2:30.

0: Dienstagnachmittag, 3:15 gleich. Ihr hört Radio Hannover und wir denken uns jetzt mal alle gemeinsam zurück in den Sommer 83. Als dieser Sommerhit hier rausgekommen ist und in Deutschland ein Hitzerekord gemessen wurde mit damals 40,2 Grad. Ganz so warm wird es jetzt am Wochenende ja nicht, aber auch nur fast. Wir bringen euch mit den Radio Hannover Sommerhits durch die heißen Tage. Katrina and the Waves gibt's mit Walking on Sunshine gleich in voller Länge. Vorher Theo Wurth und Feierabend Inspo.
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2: Im Ballhof geht's heute um eine Ausnahmekünstlerin aus den 50er Jahren unter anderem. Ihr Name ist Dalida.

ein Weltstar. Über 3 Dekaden lang hat sie Musikgeschichte geschrieben und sie hatte ein ziemlich bewegtes Leben und das nicht nur im positiven Sinne. Und dieser Biografie, diesen Menschen widmet sich Dalida. Ciao Amore. Für 22 Euro gibt's noch Resttickets für den Ballhof 2. Beginn ist um 19.30 Uhr. Dann gibt's wieder kostenlose Live-Musik bei Ruby Tuesday.

0: Weird Omen sind das, eine wilde Mischung aus verbeulten 60er-Klängen und psychedelischem Neo-Garage. Das ist die Benennung für diesen Klangteppich. Weird Omen aus Frankreich spielen ab 21.15 Uhr live im Café Glocksee. Eintritt ist wie immer frei. Und ebenfalls freier Eintritt ist beim Kinoabend auf dem Platz-Projekt, ebenfalls in Linden. Da wird heute Abend die deutsche Filmfassung von Eine fantastische Frau gezeigt, über eine Transgender-Person. Sehr gute Kritiken bekommen der Film. Filmstart ist übrigens um 20.15 Uhr.
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1: Eigentlich ist die Idee des Tages heute Telerobotik und das Thema Roboter aus der Ferne zu steuern. Aber ich finde, meine Idee des Tages ist, dieses Interview jetzt mit Johann zu führen, einem Schüler der Humboldt-Schule aus Hannover, denn der ist einfach großartig. Johann, hi erstmal.
2: Hallo.
1: Sag mal, wir sehen hier zwei Arme. Die sehen schon sehr nach Robotern aus. Und wir sehen sowas wie eine kleine Achterbahn aus Kunststoff. Habe ich das ganz gut erklärt?
2: Ja, relativ. Wobei es keine Achterbahn ist, sondern eine Murmelbahn von Fischertechnik.
1: Und diese Roboterarme machen jetzt was?
2: Also hier ist es ein Experiment, wo man Telerobotik erklärt. Man hat einen kleineren Kunststoffarm, der gedruckt wurde, womit man den großen, richtigen Arm steuert. Und man muss quasi probieren, die Murmel wieder in die Bahn zu kriegen, weil sie rausgerollt ist.
1: Das heißt, man hat hier wirklich die Möglichkeit, das zu machen, was zum Beispiel Ärzte auch tun können. Aus der Ferne einen Roboter zu steuern. Erklär mal, wo gibt's sowas?
2: In Krisengebieten zum Beispiel werden die Roboter dann hingefahren, weil es nicht so schlimm ist, wenn die zerstört werden und wie wenn ein guter Arzt stirbt. Das heißt also, über die Entfernung wird dann mit dieser Roboter gesteuert und der Patient kann operiert werden. Es gibt ein System, das heißt, glaube ich, Da Vinci. Das hat eine richtig schnelle Verbindung. Das wird auch schon verwendet.
1: Und Jörn, jetzt musst du mir erklären. Eigentlich hättest du Schule, jetzt stehst du aber hier auf der Ideenexpo. Wie kommt die Verbindung zustande? Du bist auf der Humboldt-Schule Hannover.
2: In der 4. Klasse bin ich zum Tag der offenen Tür der Humboldt gegangen. Und dort bin ich in den Raum von meiner jetzigen Lehrerin der AG RoboArtis gekommen, wo zwei Roboterarme standen. Und das hat mich so fasziniert, dass ich unbedingt auf die Schule wollte. Und diese AG arbeitet jetzt mit Niedersachsen Metall zusammen, wo sie die Arme ausstellen.
1: Johann, das war ganz großartig. Definitiv meine Idee des Tages, ein Kind auf die Humboldt-Schule Hannover zu schicken und natürlich Telerobotik, Roboter aus der Ferne zu steuern. Ich danke dir, Johann.
2: Ja, vielen Dank. Tschüss.
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0: Einen schönen Dienstag mit Radio Hannover, einfach guter Musik und dem Verkehrsservice. Neue Meldung von der B65 ist reingekommen. Südschnellweg zwischen der Brabeckstraße und dem Kreuz Seelhorst. Fahrzeugteile auf dem linken Fahrstreifen, hat jemand einen Auspuff verloren. Also aufpassen bitte auf der B65, dem Südschnellweg zwischen der Brabeckstraße und dem Kreuz Seelhorst aktuell. Gute und sichere Fahrt gleich mit neuer Musik. Duran Duran und Nile Rodgers zusammen. Free to Love gibt's noch vor den News um 15 Uhr gleich.
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0: cooler Disco-Sound und ist auf jeden Fall auch schön, mal was Neues von denen anzumoderieren. Nicht nur alte Klassiker, Duran Duran und Nile Rodgers zusammen mit Free to Love. Als erstes gehört hier bei uns. Die Wirtschaft im Krisenmodus und immer mehr Unternehmen bei uns in Niedersachsen in der Insolvenz. Das zeigen aktuelle Daten der Auskunft der Kreditreform. Mehr dazu bei uns in den Hannover News. Gleich das nächste Mal um 3:30 für euch. Jetzt haben wir es 15 Uhr.
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2: Ich bin Jan-Henner Reitze. Bundeskanzler Friedrich Merz will alle Vorschläge der Rentenkommission für eine Reform umsetzen. Es sind insgesamt 33 und teilweise sind sie umstritten. Die Vorschläge sind heute in Berlin übergeben worden und Merz erklärte, keine der Empfehlungen ändern zu wollen.
3: Ohne Reformen würden unweigerlich das Rentenniveau sinken und die Beiträge steigen. Mit dieser Reform können wir das umkehren.
2: Zum Beispiel soll das Rentenalter in kleinen Schritten über 67 steigen. Außerdem soll eine Kapitalrente eingeführt werden. Das heißt, Arbeitgeber und Arbeitnehmer zahlen Teile vom Einkommen in einen Aktienfonds, um Kapital fürs Alter anzusparen. Altersteilzeit soll erst mit 58 Jahren beginnen können und nicht mehr mit 55. Der Anteil von Studiengängen mit Zugangsbeschränkungen in Deutschland geht weiter zurück. Wer sich zum kommenden Wintersemester an einer Universität einschreiben möchte, muss nur noch bei rund einem Drittel der Angebote einen bestimmten Abischnitt erfüllen oder einen Eignungstest machen, heißt es vom Zentrum für Hochschulentwicklung.
4: Nächtelanges Büffeln für einen Top-Abi-Durchschnitt ist nicht mehr unbedingt nötig. Die allermeisten Studierenden, die können nämlich nun das Fach und auch die Hochschule wählen, sagen die Forschenden. Und selbst in NC-Studienfächern wie Medizin oder Pharmazie, da ist die Chance nun größer, einen Platz zu ergattern, weil das Angebot zunimmt. Aber es gibt regionale Unterschiede. In Berlin zum Beispiel gibt es häufiger Zugangsbeschränkungen als in Rheinland-Pfalz. Claudia Wächter, Nachrichtenredaktion.
2: Die Ukraine und Russland setzen ihre gegenseitigen Angriffe fort. Die Ukraine soll wieder ein Ölterminal auf der von Russland annektierten Insel Krim getroffen haben. Bei russischen Raketenangriffen auf die Ukraine kamen im Südosten des Landes mindestens 3 Menschen ums Leben. Die aktuelle Hitzewelle hat zu einem Temperaturrekord in Frankreich geführt. Mit 21,6 Grad wurde die höchste Durchschnittstemperatur einer Nacht seit Beginn der Aufzeichnungen im Jahr 1947 gemessen. Tagsüber sind in Frankreich schon 43 Grad erreicht worden. In diese Richtung geht es auch noch in Deutschland. Es werden auch noch 40 Grad und mehr erwartet.
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1: Ihr habt es ja eben schon gehört, ich glaube, ich mache die kommenden Tage keine Mittagspause mehr draußen. Ich habe vorhin so ein paar Schritte nur durch die City gemacht. Im wahrsten Sinne des Wortes nass geschwitzt bin ich hier im Sender wieder angekommen. Und das wird ja alles deutlich krasser noch mit den Temperaturen. Wir sind heute bei 29 Grad in der Spitze. Jetzt aktuell haben wir 28 in Anderten, in Laatzen, in Weetzen. Morgen und übermorgen schon 33 Grad. Zum Ende der Woche dann am Samstag leider gehen wir rauf auf 38 Grad. Hitzewarnung diese Woche, sollten wir alle so ein bisschen auf uns aufpassen.
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1: Kein Auspuff mehr auf der B65 Südschnellweg zwischen der Brabeckstraße und dem Kreuz Seelhorst. Freie Fahrt, ohne Gegenstände auf der Fahrbahn. Wir haben aber auch was auf der A7 liegen, Hannover Richtung Hamburg. Zwischen dem Kreuz Hannover Ost und dem Kreuz Hannover Kirchhorst Reifenteile. Und Stau auf der A2, immer noch 15 Kilometer stocken. Da tut sich nichts. Hannover Richtung Dortmund, zwischen Hannover Bodfeld und Wunstorf-Kohlenfeld vor der Baustelle. Wir haben noch eine Baustelle auf der A2 Braunschweig Richtung Hannover, zwischen Peine Ost und Hemelerwald 3 Kilometer stockend. Und ich wünsche euch trotz der Meldung eine gute und sichere Fahrt mit uns.
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1: Mit Marisa Porti am Dienstag. Ich weiß noch, ich bin mit dem Ferienpass mit meiner Schwester damals immer in so einen Hochseilgarten gefahren. Es war richtig cool, dass wir als Kinder da super viele Sachen machen konnten in den Sommerferien und vor allem wahrscheinlich auch für unsere Eltern cool, dass die ein bisschen Ruhe hatten. Und dieses Jahr gibt's in der Region Hannover hier eine Plattform, eine neue Plattform mit Events und Rabatten, den Schülerferienpass. Was der alles bietet und wie ihr den bekommt, dazu gleich mehr.

0: können mir vorstellen, die Kinder zählen wahrscheinlich schon so ein bisschen die Tage. Noch rund eine Woche haben wir Zeit bis zum Start der Sommerferien. Ihr hört Radio Hannover am Dienstag. 6 Wochen frei, da wollen die Kids beschäftigt werden. Und die Feriencard der Stadt Hannover ist sicherlich einigen Families schon ein Begriff. Es gibt aber noch ein zweites neues Angebot mit Events und Rabatten hier in der Region. Das ist der Schülerferienpass. Ins Leben gerufen hat den Chris Teugsdorf bei mir im Studio. Moin.
1: Moin.
0: Der Ferienpass feiert dieses Jahr Premiere in Niedersachsen. Warum hast du dieses Angebot für Schülerinnen und Schüler denn überhaupt erfunden?
1: Willst du die lange Story?
0: Nee, die kurze wäre gut.
1: Die kurze bekommst du. Also, ich bin vor 2 Jahren über das Thema Schülerferienticket gestolpert. Ich weiß nicht, ob das dir noch ein Begriff ist.
0: Ja.
1: Gab es 30 Jahre lang in Niedersachsen. So, und war ein absolutes Highlight zu meinen Ferienzeiten, zu Sommerferienzeiten damals. Und ich musste 2024 mit Erschrecken feststellen, dass es dieses Programm nicht
0: Gibt's
1: mehr gibt.
0: Gibt's nicht mehr, ja.
1: Gibt's nicht mehr. Wurde zu Corona eingestellt, Ferienprogramme, das Ferienheft ist weggebrochen und das 9-Euro-Ticket ist auf den Markt gekommen. Und ich habe kurzerhand entschlossen, ich bin Prokurist in einer Digitalagentur, wir reaktivieren das und bringen das in das Jahr 2026.
0: Und das ist jetzt das Produkt quasi.
1: Und das ist das Produkt.
0: Weil du gesagt hast, du hast dieses andere Angebot so genutzt. Kannst du dich noch daran erinnern, was so ein Highlight war für dich als Kind, was ihr so gemacht habt?
1: Ja, von bis. Also
0: warst du wirklich also, volle 4 Wochen da beschäftigt mit, oder was?
1: Volles Programm. Ja, also es ist tatsächlich crazy gewesen, weil das war auch so ein Stück weit Gefühl von Freiheit. Mhm. Einfach in eine Bahn zu setzen. Ich fahre heute nach Wolfsburg ins Badeland oder den nächsten Tag in den Heidepark oder wir fahren ins Nettebad nach Osnabrück. Mhm. Das ist so ein Gefühl von Freiheit gewesen und gleichzeitig war es bezahlbar. Und diesen Kids in jetzt auch im Jahr 2026 zu ermöglichen, das ist für mich eine absolute Priorität.
0: Schön. Wie funktioniert denn der Schülerferienpass? Ich habe gesehen, es gibt ja eine App und die bündelt ja quasi alle Angebote.
1: Genau, die bündelt alle Angebote. Wir sind ein Mix aus, wir sind nicht das klassische Gutscheinheft in digital, sondern wir sind, glaube ich, ein Stück weit mehr. Wir bündeln Bildungsangebote, wir bündeln Ferienprogramme, Events, altersgerecht aufbereitet und dann natürlich den Kern, womit wir jetzt auch aktuell starten, sind exklusive Angebote, die dann Schülerinnen und Schüler mit einer Mitgliedschaft, mit einem digitalen Pass, den es nicht nur zu den Sommerferien übrigens gibt, sondern für das ganze Jahr auch, die sie dann wahrnehmen können. Und du wirst mich wahrscheinlich gleich noch fragen,
0: was gibt's da alles?
1: Wir haben tatsächlich wir waren sehr umtriebig in den letzten Monaten. Wir haben mittlerweile Status quo. Wir werden da in der kommenden Woche dann auch mit endlich starten. Wir haben über 400 Anbieter mit dabei. Boah. Aus dem gesamten Bundesland ist der Heidepark, Serengeti Park, Vogelpark, Walsrode, hier so ein bisschen hannoversch gedacht, der Zoo Hannover, also kunterbunt gemischtes Programm und so weiter.
0: Ausflug
1: und so
0: in hier Klettergarten, Hochseilklettergarten, das habe ich früher immer gemacht.
1: Ehrlich, bist du so eine Klettermaus?
0: Mittlerweile habe ich Höhenangst, jetzt kann ich es nicht mehr, aber früher war das cool.
1: Ah, crazy. Okay, ich habe immer sehr viel Fußball gespielt, von daher dann war das, mein Programm war immer Fußball. Genau, aber das ist tatsächlich aktuell noch weniger, wird aber in den nächsten Jahren noch mit dazukommen, dass wir dann halt auch geschlossene Guides mit anbieten können, wo dann Kids dann auch am Hauptbahnhof beispielsweise abgeliefert werden können, morgens, abends dann wieder abgeholt werden können. Die Eltern können in Ruhe ihre eigenen Sommerferien vielleicht genießen oder haben dann die Gewissheit, dass die Kids dann auch was in gesicherten Händen tun.
0: Du hast schon gesagt, ihr habt unterschiedliche Pässe im Programm. Also man kann zum Beispiel fürs ganze Jahr irgendwie sich was buchen, man kann aber auch jetzt nur für die Sommerferien was buchen. Und was ich auch interessant fand, ihr arbeitet mit Partnerschulen und mit Partnervereinen zusammen. Wie läuft das ab?
1: Absolut, genau. Der Hintergrund ist relativ einfach erklärt. Ich habe, als ich ursprünglich mal unseren Projektplan entworfen habe, hieß der Arbeitstitel Ferienzugang für alle schaffen, unabhängig von Alter, Herkunft oder Einkommen der Eltern. Und insbesondere jetzt auch zum Launch der App haben wir gesagt, wir müssen den Spieß ein Stück weit umdrehen. Wir möchten was zurückgeben. Wir wissen gleichwohl, dass wir mit dem Thema auch Geld verdienen müssen. So offen und ehrlich möchte ich sein. Schieben wir aber aus meiner Sicht sehr subjektiv betrachtet, ein extrem relevantes, gesellschaftlich relevantes Thema an. Und genau, wir haben dann gesagt, wir drehen den Spieß einmal um. Wenn wir nicht in den Marketing-Goldtopf gefallen sind, um alle Schülerinnen im gesamten Bundesland oder darüber hinaus zu erreichen, müssen wir dort ansetzen, wo Schülerinnen und Schüler sich tagtäglich aufhalten. Und das ist in Schulen und in Partnervereinen. Und wir kommen ja vielleicht gleich nochmal auf so eine Aktion, die wir mit euch aktuell haben. Das ist genau das, wo wir mit den Schulleitungen in den Austausch gehen und sagen, hey, liebe Schulleitungen, liebe Schulleiter, was haltet ihr denn vom vom Schülerferienpass. Wir möchten gesellschaftliche Verantwortung übernehmen, stehen für das Thema Integration gegen soziale Vereinsamung und Unterstützung eurer Kids. Und genau das Gleiche machen wir mit Partnervereinen. Um da vielleicht nochmal die Brücke zu schlagen, haben wir jetzt momentan schon, ich glaube, 10 Profivereine aus unserem Bundesland mit dabei. TSV Hannover Burgdorf, das ist der 96 als e.V., die Hannover Indians, TSV Havelse, die EWE Baskets aus Oldenburg, Basketball-Bundesliga, die Braunschweiger Löwen, Basketball-Bundesliga und so weiter und so fort, die sich mit dem Thema verschrieben haben, die Art Trust in dieses Projekt bringen, logischerweise aber auch ein paar Angebote und einfach auch mit uns gesellschaftliche Verantwortung übernehmen möchten.
0: Ja, cool. Also wir sind diese Woche bei Radio Hannover, du hast es schon so ein bisschen angesprochen, aktiv geworden beim Stichwort Partnerschulen. Wir verlosen Schülerferienpasspakete für 3 ganze Schulen in der Region. Heißt, jedes einzelne Kind auf dieser Schule hat diesen Pass am Ende und hat was davon. Die Schulen können sich bei uns bewerben, geht online über unsere Website radiohannover.de. Online gibt es auch immer die Teilnahmebedingungen. Und du bist sicherlich schon sehr gespannt jetzt, so knapp eine Woche vor Start, wie das so angenommen wird in den Sommerferien. Ne?
1: Du glaubst gar nicht, letzte Woche habe ich den Startschuss zur App-Freigabe bekommen. Mhm. Da sind neben ein paar Schweißperlen auch noch ein paar Freudentränchen gekullert. Es fällt schon eine Anspannung ab, muss man ganz ehrlich sagen. Und grundsätzlich ist es auch so, dass das Projekt ja auch mit Startschuss Sommerferien 2026, damit ist das Projekt dann nicht abgeschlossen, sondern grundsätzlich ist es unser Startschuss, den wir, glaube ich, auf einer ordentlichen Basis jetzt aufgebaut haben. Grundsätzlich kann ich aber auch den Schülerinnen und Schülern, aber auch den Eltern, gerade für die jüngeren Jahrgänge über die Elternaccounts und so weiter, versprechen, dass da das Projekt ist auf die nächsten Jahre angelegt und gekommen, um zu bleiben irgendwo.
0: Schauen wir mal. Chris Teugsdorf steckt hinter dem neuen Angebot, dem Schülerferienpass. Der feiert dieses Jahr bei uns in Niedersachsen Premiere und den gibt es zum Downloaden ab nächste Woche zum Ferienstart pünktlich im App Store und bei Google Play.

0: Wenn man das F-Wort nicht sagen will, macht man Hack Yourself draus. Kamerad, habt ihr gehört hier bei Radio Hannover am Dienstag? Wir haben es jetzt 20 nach 3 und die Gewerkschaft Verdi reagiert mit scharfer Kritik auf die Insolvenz der Leine Volkshochschule in Laatzen. Diese Insolvenz ist ja in der vergangenen Woche bekannt geworden. Mehr zum Thema gleich bei uns in den Hannover News hier bei Radio Hannover um 3:30.
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0: Blue Waltz mit einfach guter Musik für euch am Dienstagnachmittag, 15.30 Uhr.
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2: Mit Anna Weiland, guten Tag. Die Wirtschaft ist im Krisenmodus und immer mehr Unternehmen in der Insolvenz. Das zeigen Daten der Auskunftei Kreditreform. In der ersten Jahreshälfte gibt es schätzungsweise rund 1.100 Unternehmensinsolvenzen in Niedersachsen. Ein Plus von 12% im Vergleich zum Vorjahr. Nach den Hochrechnungen werden bundesweit fast 13.000 Unternehmen bis zum Ende des ersten Halbjahres Insolvenz angemeldet haben. Das wären fast 8% mehr als im Vorjahreszeitraum und der höchste Stand seit 2013. Nach mehreren Jahren wirtschaftlicher Stagnation und Rezession seien viele Unternehmen finanziell geschwächt. Der durch den Iran-Konflikt ausgelöste Öl- und Energiepreisschock habe die Situation zusätzlich verschärft, heißt es dazu von Kreditreform. Die Gewerkschaft Verdi reagiert mit scharfer Kritik auf die Insolvenz der Leine-Volkshochschule in Laatzen. Die Insolvenz war in der vergangenen Woche bekannt geworden. In einer aktuellen Mitteilung spricht Verdi von einem schweren Einschnitt für die Bildungslandschaft und kritisiert den Rat der Stadt. Der hatte mehrheitlich entschieden, keine weiteren finanziellen Mittel bereitzustellen. Aus Sicht von Verdi hätte es aber Finanzierungsmöglichkeiten gegeben, etwa über Haushaltsreste. Die Gewerkschaft sieht darin aber auch ein grundsätzliches Problem. Die Finanzierung der Erwachsenenbildung sei insgesamt zu unsicher. Sie fordert deshalb deutlich mehr Unterstützung für Volkshochschulen und ähnliche Einrichtungen.
1: Und jetzt noch mehr Kurzmeldungen für die ganze Region Hannover.
2: Ein Mann hat in Neustadt am Rübenberge eine Tankstelle überfallen. Der Maskierte betrat den Verkaufsraum am Rudolf-Diesel-Ring und bedrohte die Mitarbeiterin mit einem Messer. Er konnte mit Bargeld im mittleren dreistelligen Bereich flüchten, trotz Fahndung durch die Polizei. Ein Unbekannter soll in der Leibniz-Universität Hannover möglicherweise Fäkalien im Hörsaal verteilt haben. Laut einem Bericht der HAZ handelte es sich um eine stark riechende Substanz. Die Veranstaltung, die dort stattfand, musste daraufhin abgebrochen werden. Und wir bleiben beim Thema Uni. Studierende in Niedersachsen haben immer öfter freie Auswahl bei den Studiengängen. Nach einer Analyse des Zentrums für Hochschulentwicklung ist im Land etwa jeder dritte Studiengang mit einer Zugangsbeschränkung versehen, wie etwa dem Numerus Clausus, kurz NC. Im Vergleich der Bundesländer belegt Niedersachsen damit Platz 8 von 16.
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0: Bisherige Höchsttemperatur, die wir bei uns zu Hause gemessen haben, nach dem Urlaub, 29 Grad. Wie warm ist es bei euch schon in der Bude? Schreibt mir da sehr gerne heute Nachmittag über WhatsApp. Vielleicht bricht ja jemand meinen Rekord heute schon. Wir haben draußen 29 Grad in der Spitze, jetzt aktuell in der Anderten, 28 Grad in Bente oder in Kaltenweide. Leider bleibt es dabei nicht. Das geht noch ordentlich rauf auf dem Thermometer. Morgen und übermorgen sind wir bei 33 Grad, zum Ende der Woche hin 38 Grad. Ich bin echt mal gespannt, wie wir bei dieser Hitze die Arbeit meistern werden oder generell Alltags-To-Dos. Abkühlung ist dann tatsächlich erst kommende Woche in Sicht.
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0: Mit Gegenständen auf der A7 Hannover Richtung Hamburg zwischen dem Kreuz Hannover Ost und dem Kreuz Hannover Kirchhorst. Reifenteile auf der Fahrbahn und immer noch Stau auf der A2. Einmal Hannover Richtung Dortmund zwischen Hannover Bodfeld und Wunstorf Kohlenfeld vor der Baustelle immer noch 15 Kilometer stockend. Da braucht ihr leider richtig viel länger und da tut sich auch nicht so richtig was. Und nochmal die A2 Braunschweig Richtung Hannover zwischen Peine Ost und Themelerwald. Da vor der Baustelle 3 Kilometer stockend. Auch wenn es länger dauert, gute und sichere Fahrt. Ich bin Marisa Poati. Freue mich, dass ihr mit dabei seid.

0: Dienstagnachmittag, 3:45 hier ist eure Stimme der Stadt und der Morningshow-Kollege hat die Klimaanlage hier im Studio zum Glück heute Morgen schon angemacht.
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0: Dienstag, ihr hört Radio Hannover. Ich bin frisch zurück aus dem Italienurlaub. Da lief bei uns natürlich auch 24/7 italienisches Radio auf Sardinien, so wie sich das gehört. Und ich find's doch mega, dass hier bei Radio Hannover das mit der Sommermusik direkt weitergeht. Jocchi Blu, blaue Augen, sind gleich Thema. Ali Neumann, Philbo Riva und die Cookie Gang gibt's noch vor den News um 16 Uhr für euch.
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2: 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Okay.

0: Rocky Blue, ist es schön, mal neue italienische Sommermusik im Programm zu haben. Ihr hört Radio Hannover am Dienstag, kurz vor 16 Uhr. Und bei uns in Hannover startet ein neues Hilfsprojekt für junge Wohnungslose. In der Cäcilienstraße entstehen Notschlafplätze und betreutes Wohnen für 18- bis 21-Jährige. Mehr Details bei uns in den Hannover News. Hört ihr gleich um 4:30 das nächste Mal.
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2: Ich bin Jan-Henner Reitze. Die vorgelegten Reformvorschläge der Rentenkommission betreffen alle, die arbeiten, Unternehmen, junge Menschen, wie auch alle, die schon Rente bekommen. Bundeskanzler Friedrich Merz und Arbeitsministerin Bärbel Baas haben die Vorschläge heute entgegengenommen und wollen sie komplett umsetzen. Kritik kommt von Arbeitgebern, Gewerkschaften und Sozialverbänden.
3: Altersarmut könnte sich verschärfen. Besonders langjährige Arbeitnehmer durch den Wegfall der Frührente benachteiligt werden, lautet die Sorge von Sozialverbänden und Gewerkschaften. Die Arbeitgeberseite stört dagegen, dass sie die neue Kapitalrente zusätzlich mitbezahlen soll. 2040 stehen einer Person im Rentenalter laut Kommission nur noch zwei Beschäftigte gegenüber. Deshalb müssten alle einen Beitrag leisten, heißt es. Die Renten sollen nicht mehr so stark steigen wie die Löhne. Jüngere erst später in Rente gehen können. Auch sollen künftig Selbstständige, Politiker und Minijobber mit einzahlen. Tanja Wagner, Nachrichtenredaktion.
2: Im Iran sind durch einen Cyberangriff wieder mehrere staatliche Banken lahmgelegt worden. Um unerlaubte Zugriffe zu verhindern, sind Karten aller Kunden gesperrt worden. Auch Online-Banking geht nicht mehr. Private Banken sind nicht betroffen. Hackerangriffe gelten im Iran als Form des Protests gegen das islamische Staatssystem. Diebstahl hat im Einzelhandel im vergangenen Jahr einen so großen Schaden angerichtet wie noch nie. Nach Zahlen des Handelsforschungsinstituts EHI wurden Waren im Wert von mehr als 4,3 Milliarden Euro gestohlen. Ein Plus von gut 3% im Vergleich zum Vorjahr.
4: Nicht nur die Kunden greifen zu, auch Mitarbeiter und Lieferanten. Doch den weitaus größten Schaden verursacht der Diebstahl durch Kunden. Das Paar Socken mal eben in die Tasche fallen lassen, die Packung Käse unauffällig im Rucksack verschwinden lassen. Das an sich sind zwar kleine Fälle, doch sie summierten sich zusammen mit größeren Diebstählen im vergangenen Jahr auf einen Schaden von gut 3 Milliarden Euro. Die Diebstähle der Mitarbeiter belaufen sich auf 910 Millionen Euro. Lea Matschulat, Nachrichtenredaktion.
2: In Hessen ist ein Kleinflugzeug abgestürzt. Das Unglück passiert auf einem Segelflugplatz in Polheim. An Bord der Propellermaschine waren zwei Menschen. Weitere Einzelheiten sind noch unklar.
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0: Draußen so wenig wie irgendwie möglich bewegen, das ist unsere Devise heute und vor allem dann auch für die kommenden Tage. Das dicke Ende kommt da ja noch. Wir sind noch nicht am Ende der Fahnenstange mit 29 Grad heute. Aktuell gemessen in der Wedemark 28 in Lehrte und auch in Hemmingen-Westerfeld. Morgen sind wir dann schon bei 33, genauso übermorgen zum Ende der Woche klettern die Temperaturen dann noch mal ein bisschen rauf auf 38 Grad, die wir am Samstag dann bekommen. Absoluter Höchstwert. Diese Woche bin mal gespannt, wie wir das mit den Temperaturen echt so hinbekommen mit dem Alltag. Abkühlung ist dann erst wieder kommende Woche in Sicht.
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0: 15 Kilometer stockender Verkehr immer noch auf der A2 Hannover Richtung Dortmund vor der Baustelle zwischen Hannover-Bodfeld und Wunstorf-Kohlenfeld. Tut sich leider gar nichts. 3 Kilometer stockenden Verkehr haben wir auf der A2 Braunschweig Richtung Hannover zwischen Peine-Ost und Themeler-Wald. Auch hier im Baustellenbereich.
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1: Also zumindest bei den Blitzern kann ich sagen, dass nicht viel los ist. Solltet ihr was entdecken, sitzt ihr gerade im Auto, dann kurz eine Nachricht schicken an unsere Facebook-Seite Blitzer Hannover oder aber eine Sprachnachricht an unsere WhatsApp-Nummer. Das ist die 0151 23 13 19 13.
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1: Mit Marisa Porti am Dienstag. Ich finde das Motto alleine ja schon so cool. Das ist etwas, das wir als Erwachsene uns ganz oft nicht mehr trauen. Mach doch einfach. Also ausprobieren, statt alles zu zerdenken und dabei MINT-Berufe entdecken. Das können Kids und Jugendliche ja seit dem Wochenende auf dem Messegelände, nämlich auf der Ideenexpo. Radio Hannover ist auch vor Ort. Wir sind mit unserem mobilen Studio quasi mittendrin. Und was unser Reporter heute schon so alles entdeckt hat, dazu gleich mehr.

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0: Was wollt ihr beruflich später mal machen? Um diese Frage dreht sich die Ideenexpo 2026 bei uns auf dem Messegelände in Hannover. Heute Tag 4 und auch wir von Radio Hannover sind mit unserem kleinen mobilen Studio in der Halle 7 mit dabei. Till Uhlich aus dem Team ist auf dem Gelände unterwegs. Ich glaube in Richtung Hammer, Säge und Co. unterwegs.
1: Und ich habe mich mal auf den Weg gemacht in die Halle 9. Da gibt es den großen Stand von Das Handwerk und bei mir steht die Claudia. Claudia, verrate uns als erstes, welche Gewerke, welche Bereiche sind hier vereint?
2: Ja, also hier auf unserem Handwerksstand haben wir mehrere Gewerke vereint. Das Baugewerbe, Tischler, Sanitär, Heizung, Klima, Elektro, die Dachdecker und die Augenoptiker. Einfach um zu zeigen, Handwerk ist eine super Berufsperspektive.
1: Wir sind am Tag 4. Wie seid ihr bisher mit der Resonanz zufrieden?
2: Total gut. Unser Stand wird überlaufen. Wir fertigen hier bei den Tischlern ja das iPad mit EI. Und das ist ein sehr beliebtes Produkt. Die Jungs und Mädels können hier ihr Frühstücksbrettchen individuell gestalten und fräsen. Das kommt sehr gut an. Also wir müssen teilweise Pause machen, weil wir einfach zu viele Leute auf dem Stand haben. Aber genau das wollen wir ja.
1: Man kann hier aber nicht nur mit Holz arbeiten auf diesem Stand, sondern Claudia, die Gewerke haben sozusagen sich zusammengetan und man kann so von jedem Teilbereich ein bisschen was machen und am Ende wird eins draus.
2: Wir machen ein Gemeinschaftsprojekt, eine total tolle Lampe. Der Korpus besteht dann aus Beton, unten der Fuß aus Holz, dann machen wir noch Schiefer von den Dachdecker dran, eine Linse von den Augenoptikern und die Sanitärleute fügen ein Kupferrohr ein und bei dem Elektrohandwerk kann man sich dann noch die Lampe einbauen lassen. Die Workshops sind alle ausgebucht, freut uns natürlich sehr.
1: Ja, wie ist der Ausblick? Also gibt es tatsächlich dann hier auch die Chance, so ein bisschen zu hinterlegen, ich will irgendwie im Handwerk tätig werden? Kann man euch connecten? Wie kommt man da weiter?
2: Also auf jeden Fall kann man erstmal unsere Azubis fragen zu allen Themen der Ausbildung. Die sind ja hier unsere Standbetreuung, zweites, drittes Lehrjahr und erklären den jungen Leuten, was alles in der Ausbildung vorkommt. Bei Interesse kann jeder natürlich hier bei uns Auskunft geben. Wir vermitteln auch gerne freie Plätze oder helfen bei der Suche nach Ausbildungsplätzen. Also wir stehen für alle Fragen zur Verfügung, die es zur Ausbildung im Handwerk gibt.
1: Das Frühstücksbrettchen mit einem runden Loch für das Frühstücksei. Oder auch eine Lampe aus verschiedenen Materialien in der Halle 9. Da findet ihr den Stand von Das Handwerk. Claudia, vielen Dank.
2: Danke dir.
0: Die Ideenexpo bei uns auf dem Messegelände in Hannover läuft noch bis zum Sonntag, soll Lust auf MINT-Berufe machen. Und auch wir von Radio Hannover sind am Start mit dem mobilen Studio in Messehalle 7. Kommt da auf jeden Fall auch sehr gerne mal vorbei bei uns.

0: Dienstagnachmittag, 20 nach 4, ein LKW mit Panne steht auf der A7. Hier ist Radio Hannover mit dem Verkehrsservice Hamburg Richtung Hannover, Ausfahrt Mellendorf, direkt auf dem Verzögerungsstreifen. Der LKW mit Panne, außerdem Gegenstände zwischen Berghof und Mellendorf auf der Fahrbahn. Passt da bitte auf. Ich wünsche euch eine gute und sichere Fahrt. Jetzt erstmal schön die Klimaanlage hochstellen im Auto und den Feierabend einläuten am Dienstag mit neuer Musik, die aber trotzdem so einen richtig freshen Retro-Disco-Sound hat.
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0: Songwriter Moschina aus Großbritannien, habt ihr gerade gehört. Rhythm Unknown, ganz neu hier bei Radio Hannover. Und gleich Elektro aus den 80ern. Da gehen wir hin zurück zu Evelyn Thomas. High Energy, unser Classic Hit. Noch vor den Hannover News um 16:30 für euch.
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0: Ihr hört einfach gute Musik am Dienstagnachmittag, kurz nach 16:30 jetzt.
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2: Mit Anna Weiland, guten Tag. Die Alterssicherungskommission der Bundesregierung hat ihre Reformvorschläge zur Rente vorgelegt. Niedersachsens Ministerpräsident Olaf Lies bezeichnet das als ausgewogenes Gesamtpaket. Die Vorschläge seien eine gute Grundlage für die weitere Ausarbeitung eines Gesetzes. Wichtig sei jetzt ein breiter gesellschaftlicher Konsens. Auch Gewerkschaften und Arbeitgeber sollten eng eingebunden werden. In Niedersachsen habe es dazu bereits erste Gespräche mit verschiedenen gesellschaftlichen Gruppen gegeben. Ziel sei eine gerechte Reform, bei der das Solidaritätsprinzip erhalten bleibt, so Lies. Insgesamt schlägt die Rentenkommission gut 30 Maßnahmen vor, unter anderem eine Rente gekoppelt an die Lebenserwartung. Die Stadt Hannover startet ein neues Hilfsangebot für junge Erwachsene ohne festen Wohnsitz. Ab Oktober entstehen in der Cäcilienstraße 3 Notschlafplätze sowie 15 betreute WG-Plätze für 18- bis 21-Jährige. Die jungen Menschen können dort bis zu 6 Monate wohnen und werden sozialpädagogisch begleitet. Die Stadt will damit eine Versorgungslücke schließen, weil viele wohnungslose junge Erwachsene bestehende Hilfsangebote meiden. Ziel ist es, Betroffene zu stabilisieren und ihnen neue Perspektiven zu eröffnen. Hannover spricht von einem bundesweit einmaligen Konzept.
1: Und jetzt noch mehr Kurzmeldungen für die ganze Region Hannover.
2: Am Altwarmbüchener See sind Diebe in die Yachtschule und ins Seecafé eingebrochen. Die Täter durchwühlten sämtliche Räume und erbeuteten Münzgeld. Da auch Kühltruhen geöffnet und nicht wieder verschlossen wurden, tauten anschließend die Lebensmittel auf. Die Polizei sucht Zeugen zu den Einbrüchen. Hannover 96 ist heute mit ersten Tests in die Vorbereitungen für die neue Saison gestartet. Morgen sollen dann weitere Leistungstests folgen. Donnerstag geht es dann erstmals auf den Trainingsplatz. Und beim Deutschen Kinder- und Jugendpreis hat ein Projekt aus Hannover gewonnen, in der Kategorie Kinder- und Jugendkultur. Bei Gut getroffen haben Kinder ein Comic zum Kinderrecht Schutz vor Gewalt entwickelt. Das Projekt ist mit einem Preisgeld von 6.000 Euro gekürt worden.
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0: Ich habe mich vorhin erstmal beraten lassen von News Kollegin Anna in Sachen Handventilatoren. Könnte sehr nützlich sein, so ein Ding diese Woche. Ich glaube, ich werde mir auf jeden Fall noch eins besorgen im Feierabend. Wir sind bei 29 Grad angekommen. Höchstwert heute 29 am Zoo, am Großen Garten hier in Hannover, am Hohen Ufer nebenan. Morgen und übermorgen sind wir dann schon bei 33 Grad. Und auch das ist noch nicht das Ende der Fahnenstange, denn zum Ende der Woche geht's leider rauf auf 38 Grad. Das ist der Höchstwert am Samstag. Offizielle Hitzewarnung vom Deutschen Wetterdienst. Dazu auch sehr viel Sonne und nur wenig Wolken.
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0: Radfahrer auf der B6 unterwegs, Hannoversche Straße, Nienburg Richtung Hannover, zwischen Neustadt-Otternhagen in Neustadt am Rübenberge und Neustadt-Bordenau ist der Fahrradfahrer auf der Fahrbahn. Dann die A7, Hamburg Richtung Hannover, Ausfahrt Mellendorf, direkt auf dem Verzögerungsstreifen ist ein LKW liegen geblieben. Bitte aufpassen, wir haben auch Gegenstände auf der Strecke zwischen Berghof und Mellendorf, wahrscheinlich vom LKW. Da liegen jetzt aktuell Reifenteile. Ist nicht der einzige LKW mit Panne. A37, da steht auch einer, Messe Richtung Burgdorf, zwischen dem Kreuz Hannover Kirchhorst und Beinhorn auf dem rechten Fahrstreifen. Hier auch Stau, 5 Kilometer stockender Verkehr auf der A37, zwischen dem Kreuz Hannover Buchholz und Beinhorn. Und auf der A2 bessert sich das zum Glück so langsam. Hannover Richtung Dortmund, zwischen Hannover Bodfeld und Wunsdorf-Kohlenfeld, nur noch in Anführungszeichen 10 Kilometer stockender Verkehr vor der Baustelle. Das waren ja vorhin auch schon mal 15. Von daher sieht so langsam gut aus. Und ich wünsche euch im Feierabendverkehr trotz der ganzen Meldungen eine gute und sichere Fahrt natürlich. Kurz nach 16:30 jetzt.

0: Viertel vor fünf am Dienstag. Ich hoffe, dass der Mann noch irgendwo ein Klimagerät auftreiben kann diese Woche. Und dann finden meine Feierabende wahrscheinlich in der waagerechten statt. Also Respekt an alle von euch, die bei diesen Temperaturen Bock auf Ausgehen haben. Radio Hannover-Kollege Ansgar Borgmann hat für die Mutigen auch so ein paar Ideen.
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2: Seit dem Wochenende laufen in Hannover die Chortage, gehen noch bis Sonntag. Ein Chor, der mit dabei ist, der A Cappella-Chor Mixed Voices. Der präsentiert heute Abend, wie es heißt, coolen Deutschrap als musikalischen Kartoffelbrei. Mixed Voices präsentieren Melodien und Texte von Jan Delay, Fettes Brot, Deichkind und noch ein paar anderen. Um 18.30 Uhr in der Neustädter Hof- und Stadtkirche St. Johannes in der Roten Reihe. Im Kino gibt es wieder einmal, könnte man sagen, Neues von Robin Hood, wobei es diesmal um die letzten Tage des Gesetzlosen geht. Ein vom Leben gezeichneter Einzelgänger ringt nach einem Leben voller Verbrechen und Mord mit seiner Vergangenheit und wird, verwundet, von einer geheimnisvollen Frau gepflegt.
3: Ich helfe jenen, die auf diese Insel kommen. Und sie schlagen dann neue Wege ein.
4: Ich habe so viele getötet, ich könnte euch keine Zahlen nennen.
2: The Death of Robin Hood läuft im Kino, heute Abend unter anderem im Astor oder auch im CineStar Garbsen. Und im Che Heinz steht das große Kneipenquiz an. Das ist was für Teams mit bis zu 6 Personen. Auf euch warten 11 rasante Spielrunden ab 19.30 Uhr, Einlass bereits ab 19 Uhr. Kostet 8 Euro das Ganze. Viel Spaß, wobei auch immer, und einen schönen Dienstag.
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0: länger nicht gehört. Diese Single von Kiss. Einfach gute Musik im Feierabend am Dienstag für euch. Kühle Orte hier in Hannover sprechen wir morgen früh drüber. Aber um schon mal so ein bisschen was vorwegzunehmen, die Eilenriede als Stadtwald ist da natürlich weit oben im Ranking. Und so einen Sommer im Wald, den verbringt Luisa anscheinend auch sehr gern.
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0: Summer in the Woods, das ist ganz neue Musik von Songwriterin Luisa. Habt ihr als erstes gehört, hier bei Radio Hannover. Leider noch keine Entwarnung auf der B6, Hannoversche Straße, Nienburg Richtung Hannover, zwischen Neustadt-Otternhagen in Neustadt am Rübenberge und Neustadt-Bordenau immer noch Fahrradfahrer auf der Fahrbahn unterwegs. Ich wünsche euch mit dieser Info eine gute und sichere Fahrt, gleich mit Emily Sunday. Schein gibt's noch vor den News um 17 Uhr.
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0: Dienstag. Die Gewerkschaft Verdi reagiert mit scharfer Kritik auf die Insolvenz der Leine Volkshochschule in Laatzen. Diese Insolvenz ist ja in der vergangenen Woche bekannt geworden. Ausführlich Thema bei uns in den Hannover News. Hört ihr gleich im Feierabend um 5:30 das nächste Mal.
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2: Ich bin Jan-Henner Reitze. Die Bundesregierung will alle 33 Reformempfehlungen der Rentenkommission umsetzen, die heute vorgelegt wurden, trotz Kritik von verschiedenen Seiten. Vorgesehen ist zum Beispiel, dass Arbeitgeber und Arbeitnehmer neben den Rentenbeiträgen auch in eine Kapitalrente einzahlen sollen. Das Rentenalter soll langsam über 67 Jahre hinaus steigen. Wirtschaftsexperten bezweifeln zum Beispiel, dass die Änderungen ausreichen, um das Rentensystem langfristig zu stabilisieren. Im Rahmen von Ermittlungen gegen mutmaßliche Mitglieder der Terrororganisation Islamischer Staat hat die Bundesanwaltschaft Wohnungen in mehreren Bundesländern durchsuchen lassen, in Baden-Württemberg, Brandenburg und Hessen. Ermittelt wird gegen 5 Verdächtige.
3: Konkret geht es um den Vorwurf Mitgliedschaft in einer ausländischen Terrorvereinigung. Und nicht nur das. Die Ermittler vermuten, dass die 5 hier nach Deutschland eingereist sind, um andere IS-Anhänger zu kontaktieren, um Netzwerke aufzubauen und um Geld zu beschaffen. Durchsuchungen gab es etwa auch bei rund ein Dutzend Personen, die im Moment aber noch nicht verdächtig sind. Und Stand jetzt wurde auch noch niemand festgenommen. Doch die Ermittlungen laufen. Claudia Wächter, Nachrichtenredaktion.
2: Im vergangenen Jahr konnte sich jede 5. Person in Deutschland keinen Urlaub leisten und damit etwa genauso viele wie im Jahr davor. Das geht aus Zahlen des Statistischen Bundesamts hervor. Insgesamt waren 17,3 Millionen Menschen betroffen. Besonders häufig fehlt Alleinerziehenden das Geld für Urlaub. Und zum Fußball-Bundestrainer Julian Nagelsmann muss vor dem abschließenden WM-Gruppenspiel übermorgen gegen Ecuador entscheiden, wie er den Ausfall von Nico Schlotterbeck ausgleicht. Alles deutet darauf hin, dass Antonio Rüdiger den Platz in der Innenverteidigung übernimmt.
4: Den ganz großen Druck hat die deutsche Mannschaft ja nicht mehr gegen Ecuador, denn der Gruppensieg ist ja schon perfekt. Aber ein Spannungsabfall soll natürlich unbedingt verhindert werden, damit die Mannschaft im Flow bleibt für das erste K.O.-Spiel am Montag kommender Woche. Während der Einsatz von Antonio Rüdiger in der Innenverteidigung relativ klar scheint, bleibt die Frage, wie viel der Bundestrainer im sportlich bedeutungslosen dritten Gruppenspiel noch wechselt. Zum Beispiel, ob Superjoker Dennis Undaff mal von Beginn an ran darf. Thomas Thonfeld, Sportredaktion.
2: Der WM-Spieltag heute Abend beginnt um 19 Uhr mit der Begegnung Portugal gegen Usbekistan.
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0: Bisherige Höchsttemperatur.

0: die wir bei uns zu Hause gemessen haben nach dem Urlaub. 29 Grad. Wie warm ist es bei euch schon in der Bude? Also schreibt mir da sehr gerne heute Nachmittag über WhatsApp. Vielleicht bricht ja irgendwer meinen Rekord jetzt schon. Und das dicke Ende, das kommt ja erst noch. Wir haben 29 Grad am Telemoritz, am Volksbad in Limmer, 29 Grad am Landtag hier in Hannover. Morgen und übermorgen sind wir schon bei 33. Und zum Ende der Woche, am Samstag nämlich, geht's rauf auf 38 Grad in der Spitze. Dazu auch richtig viel Sonne, nur wenige Wolken, die so ein bisschen schützen. Abkühlung ist dann auch erst kommende Woche in Sicht.
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0: Radfahrer auf der B6 unterwegs im Feierabendverkehr. Hannoversche Straße, Nienburg Richtung Hannover, passt da auf zwischen Neustadt-Otternhagen in Neustadt am Rübenberge und Neustadt-Bordenau. LKW mit Panne auf der A37, Messe Richtung Burgdorf zwischen dem Kreuz Hannover-Kirchhorst und Beinhorn steht der LKW auf dem rechten Fahrstreifen. Noch einen haben wir auf der A7 Hamburg Richtung Hannover und zwar direkt in der Ausfahrt Mellendorf auf dem Verzögerungsstreifen. Auch hier bitte ganz besonders aufpassen. Wir haben Stau auf der A37, Messe Richtung Burgdorf zwischen dem Kreuz Hannover-Buchholz und Beinhorn. 5 Kilometer stockend jetzt aktuell. Dann auf der A2 Braunschweig Richtung Hannover zwischen Peine Ost und Himmelerwald 3 Kilometer stockend vor der Baustelle. Nochmal A2 Hannover Richtung Dortmund zwischen Hannover-Herrenhausen und Wunstorf-Kohlenfeld wird ja auch gebaut. Hier hatten wir heute schon 15 Kilometer Stau. Jetzt sind es aktuell zum Glück nur noch 5 Kilometer, wird also besser. Und die A352 Hannover West Richtung Hannover Nord zwischen Langenhagen, Kaltenweide und dem Dreieck Hannover Nord ist auch ordentlich was los. Um kurz nach 5 jetzt hier 4 Kilometer stockender Verkehr.
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0: Mit Marisa Porti am Dienstag. Das ist so ein Thema, das mir als junger Mensch echt so riesige Bauchschmerzen bereitet, weil ich mir nicht so richtig vorstellen kann, dass wir mit immer mehr alten Menschen und eben zu wenig Jungen, die nachkommen, das mit einer ordentlichen Rente wirklich hinbekommen, wenn es dann irgendwann bei mir mal soweit ist. Ihr habt es eben ja auch bei uns in den Nachrichten gehört. Heute wurden Vorschläge der Rentenkommission vorgestellt. Die sind unser Thema gleich. Ich wünsche euch einen schönen Feierabend am Dienstag.

0: Viertel nach fünf gleich am Dienstag. Eine Rente gekoppelt an die Lebenserwartung. Das ist unter anderem ein Vorschlag der Rentenkommission. Die Ideen sind heute an Bundeskanzler Friedrich Merz übergeben worden. Der hat angekündigt, die umsetzen zu wollen. Radio Hannover-Kollegin Anna Weiland, und zwar alle.
1: Ja, so sieht's aus. Nach der Übergabe des Berichts heute sagte er, nichts tun ist keine Option. Einzelne Maßnahmen rauszunehmen komme nicht in Frage, weil Ziel sei, die Rente langfristig zu sichern und die Lasten zwischen den Generationen zu verteilen.
0: Also, dass ich bei der Rente was tun muss, das ist ja nicht neu, weil es gibt ja immer weniger Beitragszahlende, dafür aber mehr Rentnerinnen und Rentner. Merz hat jetzt gesagt, es soll zwischen den Generationen verteilt werden. Aber wie? Also von welchen Maßnahmen reden wir da?
1: Ja, insgesamt sind es 33 Stück. Geplant ist da unter anderem, das Renteneintrittsalter an die Lebenserwartung zu koppeln. Mhm. Ab 2032 soll das Eintrittsalter schrittweise angehoben werden, wenn die Lebenserwartung steigt. Ja, so ab 2041 alle 10 Jahre ein halbes Jahr mehr. Dann also eine Rente mit 67,5. 10 Jahre später dann mit 68 und so weiter. Eben aber, wenn die Lebenserwartung sinkt, dann sinkt auch wieder das Renteneintrittsalter. Das soll regelmäßig geprüft werden.
0: Die Rente mit 70 ist also erstmal vom Tisch, zumindest für viele Generationen.
1: Ja, die sogenannte Rente mit 63 aber auch. Mhm. Davon will sich die Kommission verabschieden, gilt nämlich als zu teuer. Ja, aber für besondere Härtefälle, da gibt es dann Ausnahmeregelungen. Ja, und dann soll auch noch die Grenze für Altersteilzeit angehoben werden, von 55 auf 58 Jahre. Es sollen aber auch mehr Leute einzahlen, um die Rentenkasse zu stabilisieren, wie Selbstständige und Politiker. Ja, wir sind schon beim Stichwort Geld. Die kapitalgedeckte Altersvorsorge, die soll Pflicht werden. Versicherte sollen 2% ihres Bruttoeinkommens zusätzlich abgeben, das dann investiert wird. Ja, und eine betriebliche Altersvorsorge, die soll flächendeckend verbreitet sein.
0: Danke dir für die Zusammenfassung, Anna. Eine Rente, die an die Lebenserwartung angepasst ist, und das aus für die Rente mit 63. Der Bericht der Rentenkommission ist heute übergeben worden. Kanzler Merz will alle Vorschläge möglichst schnell umsetzen.

0: Gleich am Dienstag. Ihr hört Radio Hannover im Feierabend. Und ich habe gute Nachrichten endlich von der B6 Hannoversche Straße, Nienburg Richtung Hannover. Zwischen Neustadt-Otternhagen in Neustadt am Rübenberge und Neustadt-Bordenau ist kein verirrter Fahrradfahrer mehr unterwegs. Da habt ihr soweit freie Fahrt. Gleich mit unserem Classic-Hit aus Frankreich, Born to be Alive, aus dem Jahr 78. Gibt's gleich noch vor den Hannover News um 17:30 mit Kollegin Anna Weiland.
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0: 17.30 Uhr gleich am Dienstag.
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2: Mit Anna Weiland. Guten Tag. Niedersachsens Kultusministerin Julia Willi-Hamburg gibt Schulen grünes Licht für hitzefrei. Wenn die Arbeit in den Schulen nicht sinnvoll ist, dann ist es richtig, hier hitzefrei zu geben, so Hamburg. Nach Notenschluss gäbe es jetzt auch keinen komplexen Unterricht mehr. Eine festgelegte Temperatur für hitzefrei gibt es in Niedersachsen nicht. Die Schulleitungen sollen, neben der Temperatur im Klassenraum, auch berücksichtigen, wie weit die Klassen mit dem Unterrichtsstoff sind und ob zeitnah wichtige Prüfungen anstehen. Schulen könnten die heißen Tage auch mit Ausflügen, etwa zur Jugendmesse Ideenexpo hier in Hannover, oder mit Schwimmunterricht sinnvoll nutzen, so Hamburg. In Hannover hat die Grundschule an der Uhlandstraße schon hitzefrei angekündigt. Eine Notbetreuung für die Eltern ist gewährleistet. Die Gewerkschaft Verdi reagiert mit scharfer Kritik auf die Insolvenz der Leine-Volkshochschule in Laatzen. Die Insolvenz war in der vergangenen Woche bekannt geworden. In einer aktuellen Mitteilung spricht Verdi von einem schweren Einschnitt für die Bildungslandschaft und kritisiert den Rat der Stadt. Der hatte mehrheitlich entschieden, keine weiteren finanziellen Mittel bereitzustellen. Aus Sicht von Verdi hätte es aber Finanzierungsmöglichkeiten gegeben, etwa über Haushaltsreste. Die Gewerkschaft sieht darin aber auch ein grundsätzliches Problem. Die Finanzierung der Erwachsenenbildung sei insgesamt zu unsicher. Sie fordert deshalb deutlich mehr Unterstützung für Volkshochschulen und ähnliche Einrichtungen.
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2: Ein Mann hat in Neustadt am Rübenberge eine Tankstelle überfallen. Der Maskierte betrat den Verkaufsraum am Rudolf-Diesel-Ring und bedrohte die Mitarbeiterin mit einem Messer. Er konnte mit Bargeld im mittleren dreistelligen Bereich flüchten, trotz Fahndung durch die Polizei. Ein Unbekannter soll in der Leibniz-Universität Hannover möglicherweise Fäkalien im Hörsaal verteilt haben. Laut einem Bericht der HAZ handelte es sich um eine stark riechende Substanz. Die Veranstaltung, die dort stattfand, musste daraufhin abgebrochen werden. Und wir bleiben beim Thema Uni. Studierende in Niedersachsen haben immer öfter freie Auswahl bei den Studiengängen. Nach einer Analyse des Zentrums für Hochschulentwicklung ist im Land etwa jeder dritte Studiengang mit einer Zugangsbeschränkung versehen, wie etwa dem Numerus Clausus, kurz NC. Im Vergleich der Bundesländer belegt Niedersachsen damit Platz 8 von 16.
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0: Ich glaube, ich mache die kommenden Tage keine Mittagspause mehr draußen. Ich bin nur so ein paar Schritte durch die City heute Mittag. Im wahrsten Sinne des Wortes nass geschwitzt hier im Sender angekommen. Gut, dann auch noch 4 Stockwerke nach oben mit der Treppe. War auch nicht gerade hilfreich. Aber solltet ihr euch hier nicht so wirklich viel draußen aufhalten die kommenden Tage, kann ich das sehr gut verstehen, denn das dicke Ende kommt da ja noch. Wir sind bei 29 Grad am Blauen See, 29 Grad am Neuen Rathaus hier in der City oder auch in Langenhagen am Flughafen. Morgen und übermorgen dann schon 33 Grad auf dem Thermometer zum Ende der Woche. Am Samstag 38 Grad, fast 40 Grad in Hannover. Uiuiui. Dazu auch ziemlich viel Sonne, nur wenig Wolken, die so ein bisschen schützen, und Abkühlung ist dann auch erst kommende Woche in Sicht.
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0: Ein LKW mit Panne auf der A37, Messe Richtung Burgdorf, zwischen dem Kreuz Hannover-Kirchhorst und Beinhorn. Der LKW auf dem rechten Fahrstreifen. Wir haben noch einen auf der A7 im Feierabendverkehr, Hamburg Richtung Hannover, direkt in der Ausfahrt Mellendorf auf dem Verzögerungsstreifen. Hier auch bitte ganz besonders aufpassen. Stau auf der A37 wegen des Pannen-LKW zwischen dem Kreuz Hannover-Kirchhorst und Beinhorn. Haben wir Stau, 5 Kilometer stockend. Dann haben wir auch Stau auf der A352 Hannover West Richtung Hannover Nord zwischen Langenhagen, Kaltenweide und dem Dreieck Hannover Nord, 4 Kilometer stockend. Und auch immer noch, auch wenn es mittlerweile besser wird, Stau auf der A2. Einmal Braunschweig Richtung Hannover zwischen Peine Ost und Hemelerwald. 3 Kilometer Stau vor der Baustelle, und Hannover Richtung Dortmund zwischen Hannover Herrenhausen und Wunstorf-Kohlenfeld. 5 Kilometer Stau vor der Baustelle. Ich wünsche euch natürlich trotzdem eine gute und sichere Fahrt. Jetzt mit Mr. Mister.

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0: Dienstag, Feierabendlaune in Hannover. Ihr hört euren Lieblingssender Radio Hannover hier und wir sind ja mittendrin in der Sommerstimmung diese Woche. Eigentlich schon fast zu viel, wenn ihr mich fragt. Wir schauen mal gleich zurück in den Sommer 79. Da war nämlich dieser Hit hier, ganz neu, von den Gibson Brothers. Ist vielleicht bei meinen Eltern rauf und runter gelaufen damals, muss ich mal nachfragen. Kuba gibt's in voller Länge gleich für euch.
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0: Ja, passt zu den Temperaturen diese Woche. Einfach gute Musik von den Gibson Brothers. Dienstag, 10 vor 6 gleich.
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Dienstagabend. Ich wünsche euch einen schönen Feierabend mit Radio Hannover und der Info, dass der defekte LKW auf der A7 leider immer noch da steht. Direkt in der Ausfahrt Mellendorf. Das ist A7 Hamburg Richtung Hannover. LKW mit Panne auf dem Verzögerungsstreifen. Bitte unbedingt aufpassen. Ich wünsche euch eine gute und sichere Fahrt, ja wahrscheinlich nach Hause. Gleich mit neuer Musik aus Berlin.

0: Paula Stella is Lovesick, so heißt die neue Single. Gibt's gleich noch vor den News in voller Länge um 18 Uhr für euch.
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0: Die Bundesregierung will alle Vorschläge der Rentenkommission für eine Reform umsetzen. Es sind insgesamt 33 und teilweise sind sie umstritten. Die Vorschläge wurden heute in Berlin übergeben und Bundeskanzler Friedrich Merz hält alle für wichtig und richtig.
1: Ohne Reformen würden unweigerlich das Rentenniveau sinken und die Beiträge steigen. Mit dieser Reform können wir das umkehren.
0: Zum Beispiel soll das Rentenalter in kleinen Schritten über 67 Jahre hinaus steigen. Außerdem soll eine Kapitalrente eingeführt werden. Das heißt, Arbeitnehmer und Arbeitgeber zahlen auch in einen Aktienfonds ein, um Kapital fürs Alter anzusparen und das neben den normalen Rentenbeiträgen. Aus der Wirtschaft, der Opposition und von Gewerkschaften kommt Kritik an den Vorschlägen. Einschnitte werden einerseits als zu groß kritisiert. Es gibt aber auch umgekehrt Zweifel, ob sie langfristig überhaupt ausreichen. Vertreter der islamistischen Taliban sind erstmals seit ihrer Machtübernahme in Afghanistan von der EU-Kommission zu Gesprächen in Brüssel empfangen worden. Es ging um das Thema Abschiebungen.
2: Die EU-Staaten wollen mehr afghanische Kriminelle, die ein Sicherheitsrisiko sind, in deren Heimat abschieben. Schon im Januar hatten 20 Staaten die EU-Kommission um Hilfe bei den Abschiebungen gebeten. Das Ganze ist aber heikel. Erstens, weil die EU die Taliban nicht als legitime Regierung anerkennt. Daher ist auch die Rede von technischer Ebene. Zweitens aber auch, weil den Taliban schwere Menschenrechtsverletzungen angelastet werden. Deutschland hofft dennoch in der Zukunft auf 3 Abschiebeflüge pro Monat. Dieter Ebeling, Brüssel.
0: Im ersten Halbjahr des Jahres werden in Deutschland voraussichtlich 12.900 Unternehmen Insolvenz anmelden. Das geht aus einer Prognose von Kreditreform hervor. Das wäre ein Anstieg um knapp 8% im Vergleich zum Vorjahr und der höchste Stand seit 2013. Die aktuelle Hitzewelle hat schon zu einem Temperaturrekord in Frankreich geführt. Mit 21,6 Grad wurde die höchste Durchschnittstemperatur einer Nacht seit Beginn der Aufzeichnungen im Jahr 1947 gemessen. Tagsüber sind in Frankreich schon 43 Grad gemessen worden. In diese Richtung geht es auch noch in Deutschland. Mit 40 Grad und mehr könnten in den nächsten Tagen Temperaturrekorde für den Monat Juni übertroffen werden.
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4: Bisherige Höchsttemperatur, die wir bei uns zu Hause gemessen haben nach dem Urlaub, 29 Grad in der Bude. Und die 29, die haben wir auch draußen im Feierabend gemessen, unter anderem in Letta bei euch, in Beinhorn oder in Göxe. Morgen und übermorgen geht's dann rauf auf über 30, 33 Grad angesagt. Und leider noch nicht das Ende der Fahnenstange, denn am Samstag stehen da 38 Grad in der Spitze wahrscheinlich. Sehr viel Sonne dazu, nur wenig Wolken. Abkühlung ist dann erst kommende Woche in Sicht.
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4: Immer noch der LKW mit Panne auf der A7, Hamburg Richtung Hannover, in der Ausfahrt Mellendorf auf den Verzögerungsstreifen.
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4: Bei den Blitzern ist es ruhig heute. Wer von euch im Auto sitzt, auf dem Weg nach Hause und noch was entdeckt, kann mir den Blitzer sehr gerne durchgeben. Ich bin erreichbar über Facebook. Blitzer Hannover heißt unsere Seite. Oder über WhatsApp könnt ihr mir auch eine Sprachnachricht schicken, hier direkt ins Studio. An die 0151 23 13 19 13.
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4: Mit Marisa Poatti am Dienstagabend. Ich finde das Motto alleine ja schon so cool. Also es ist etwas, was wir uns als Erwachsene ja ganz oft nicht mehr trauen. Einfach mal machen, ausprobieren, statt alles zu zerdenken und dabei MINT-Berufe entdecken. Das können Kids und Jugendliche seit dem Wochenende auf der Ideenexpo bei uns auf dem Messegelände. Radio Hannover ist auch vor Ort mit unserem mobilen Studio. Und was unser Reporter heute an Messetag 4 so alles entdeckt hat, dazu gleich mehr. Schönen Feierabend am Dienstag.

0: Was wollt ihr beruflich später mal machen? Um diese Frage dreht sich die Ideenexpo 2026 jetzt gerade bei uns auf dem Messegelände. Heute Tag 4 und auch wir von Radio Hannover, wir sind in unserem kleinen mobilen Studio in der Halle 7 quasi mitten drin. Till Ulich aus unserem Team war heute auf dem Gelände unterwegs. Ich glaube in Richtung Hammer, Säge und Co.
1: Und ich habe mich mal auf den Weg gemacht in die Halle 9. Da gibt es den großen Stand von Das Handwerk und bei mir steht die Claudia. Claudia, verrate uns als erstes, welche Gewerke, welche Bereiche sind hier vereint?
2: Ja, also hier auf unserem Handwerksstand haben wir mehrere Gewerke vereint. Das Baugewerbe Tischler, Sanitär, Heizung, Klima, Elektro, die Dachdecker und die Augenoptiker. Einfach um zu zeigen, Handwerk ist eine super Berufsperspektive.
1: Wir sind am Tag 4. Wie seid ihr bisher mit der Resonanz zufrieden?
2: Total gut. Unser Stand wird überlaufen. Wir fertigen hier bei den Tischlern ja das iPad mit EI. Das ist ein sehr beliebtes Produkt. Die Jungs und Mädels können hier ihr Frühstücksbrettchen individuell gestalten und fräsen. Das kommt sehr gut an. Also wir müssen teilweise Pause machen, weil wir einfach zu viele Leute auf dem Stand haben. Aber genau das wollen wir ja.
1: Man kann hier aber nicht nur mit Holz arbeiten auf diesem Stand, sondern Claudia, die Gewerke haben sozusagen sich zusammengetan und man kann so von jedem Teilbereich ein bisschen was machen und am Ende wird eins draus.
2: Wir machen ein Gemeinschaftsprojekt, eine total tolle Lampe. Der Korpus besteht dann aus Beton, unten der Fuß aus Holz, dann machten wir noch Schiefer von den Dachdecker dran, eine Linse von den Augenoptikern und die Sanitärleute fügen ein Kupferrohr ein und bei dem Elektrohandwerk kann man sich dann noch die Lampe einbauen lassen. Workshops sind alle ausgebucht, freut uns natürlich sehr.
1: Ja, wie ist der Ausblick? Also gibt es tatsächlich dann hier auch die Chance, so ein bisschen zu hinterlegen, ich will irgendwie im Handwerk tätig werden? Kann man euch connecten? Wie kommt man da weiter?
2: Also auf jeden Fall kann man erstmal unsere Azubis fragen zu allen Themen der Ausbildung. Die sind ja hier unsere Standbetreuung, zweites, drittes Lehrjahr und erklären den jungen Leuten, was alles in der Ausbildung vorkommt. Bei Interesse kann jeder natürlich hier bei uns Auskunft geben. Wir vermitteln auch gerne freie Plätze oder helfen bei der Suche nach Ausbildungsplätzen. Also wir stehen für alle Fragen zur Verfügung, die es zur Ausbildung im Handwerk gibt.
1: Das Frühstücksbrettchen mit einem runden Loch für das Frühstücksei. Oder auch eine Lampe aus verschiedenen Materialien in der Halle 9. Da findet ihr den Stand von Das Handwerk. Claudia, vielen Dank.
2: Danke dir.
0: Die Ideenexpo bei uns auf dem Messegelände in Hannover läuft noch bis zum Sonntag, soll Lust auf MINT-Berufe machen. Und auch wir von Radio Hannover sind am Start, stehen mit unserem mobilen Studio in Messehalle 7. Da könnt ihr auch gerne mal vorbeischauen bei uns.

0: Gleich 20 nach 6 am Dienstag. Ihr hört Radio Hannover und dass Ed Sheeran nicht nur super langsam und gefühlvoll kann, das wissen wir ja mittlerweile, umso schöner, dass er uns gemeinsam mit Martin Garrix heute so eine schöne, danzige Popsingle für den Feierabend liefert.
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1: Kurz nach 6:30.
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3: Mit Anna Weiland, guten Tag. Es ist heiß in der Region Hannover. Viele Menschen suchen Abkühlung, zum Beispiel an Badeseen. Die Deutsche Lebensrettungsgesellschaft Hannover Stadt verzeichnet eine Steigung an Einsätzen, sagte eine Sprecherin gegenüber Radio Hannover. In den vergangenen Tagen hat es 2 Fälle bei Kindern gegeben, am Strandleben und am Altwarmbüchener See. Beiden geht es der Sprecherin zufolge aber gut. Wegen der anhaltenden Hitze stockt die DLRG am Altwarmbüchener See Personal auf. Besonders anfällig für Badeunfälle sind vor allem 2 Gruppen, Kinder und alkoholisierte Männer. Die DLRG rät, Kinder im und am Wasser im Blick behalten und Badestellen nutzen, wo eine Aufsicht in der Nähe ist. Die Wirtschaft ist im Krisenmodus und immer mehr Unternehmen in der Insolvenz. Das zeigen Daten der Auskunftei Kreditreform. In der ersten Jahreshälfte gibt es schätzungsweise rund 1.100 Unternehmensinsolvenzen in Niedersachsen. Ein Plus von 12% im Vergleich zum Vorjahr. Nach den Hochrechnungen werden bundesweit fast 13.000 Unternehmen bis zum Ende des ersten Halbjahres Insolvenz angemeldet haben. Das wären fast 8% mehr als im Vorjahreszeitraum und der höchste Stand seit 2013. Nach mehreren Jahren wirtschaftlicher Stagnation und Rezession seien viele Unternehmen finanziell geschwächt. Der durch den Iran-Konflikt ausgelöste Öl- und Energiepreisschock habe die Situation zusätzlich verschärft, heißt es dazu von Kreditreform.
2: Und jetzt noch mehr Kurzmeldungen für die ganze Region Hannover.
3: Am Altwarmbüchener See sind Diebe in die Yachtschule und ins Seecafé eingebrochen. Die Täter durchwühlten sämtliche Räume und erbeuteten Münzgeld. Da auch Kühltruhen geöffnet und nicht wieder verschlossen wurden, tauten anschließend die Lebensmittel auf. Die Polizei sucht Zeugen zu den Einbrüchen. Hannover 96 ist heute mit ersten Tests in die Vorbereitungen für die neue Saison gestartet. Morgen sollen dann weitere Leistungstests folgen. Donnerstag geht es dann erstmals auf den Trainingsplatz. Und beim Deutschen Kinder- und Jugendpreis hat ein Projekt aus Hannover gewonnen, in der Kategorie Kinder- und Jugendkultur. Bei Gut getroffen haben Kinder ein Comic zum Kinderrecht Schutz vor Gewalt entwickelt. Das Projekt ist mit einem Preisgeld von 6.000 Euro gekürt worden.
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1: Draußen so wenig wie irgendwie möglich bewegen. Das ist das Motto für mich jetzt am Feierabend heute und vor allem auch die kommenden Tage. Vielleicht sieht es bei euch ähnlich aus. Ich könnte es euch nicht verdenken. Das dicke Temperaturende, das kommt ja noch dann am Samstag. Heute war schon warm mit 29 Grad. Haben wir jetzt aktuell auch in Schulenburg, in Waldheim 29 Grad in Mittelfeld. Morgen am Mittwoch sind wir dann schon bei 33 Grad. Am Freitag genauso. Tja, und dann sind wir bei fast 40 am Wochenende. Also das wird richtig hart. Wir haben auch viel Sonne mit dabei, nur wenige Wolken, die so ein bisschen für Abkühlung sorgen könnten. Die Abkühlung ist dann auch erst für kommende Woche angesagt.
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1: Es dauert ein bisschen länger mit den Bergungsarbeiten. Auf der A7 Hamburg Richtung Hannover, Höhe Mellendorf, ein LKW mit Panne auf dem Verzögerungsstreifen. Jetzt auch der rechte Fahrstreifen gesperrt. Ansonsten habt ihr soweit freie Fahrt. Mit schön entspannter, einfach guter Musik von den Cranberries am Feierabend. Ich bin Marisa Poati, freue mich, dass ihr mit dabei seid.

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0: The Jeremy Days. Einfach gute Musik für euch am Dienstagabend. Kommt gleich von Pink und ihrer Tochter Willow Sarge Hart. Cover Me in Sunshine. Richtig schöne Single im Feierabend. Vorher gibt es ein bisschen Inspiration, was die Feierabendpläne angeht. Die kommt von Theo Wurth. Ich sag Tschau für heute und wir hören uns sehr gerne morgen wieder.
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2: Im Ballhof geht's heute um eine Ausnahmekünstlerin aus den 50er Jahren unter anderem. Ihr Name ist Dalida. Ein Weltstar. Über 3 Dekaden lang hat sie Musikgeschichte geschrieben und sie hatte ein ziemlich bewegtes Leben und das nicht nur im positiven Sinne. Und dieser Biografie, diesen Menschen widmet sich Dalida. Ciao Amore. Für 22 Euro gibt's noch Resttickets für den Ballhof 2. Beginn ist um 19.30 Uhr. Dann gibt's wieder kostenlose Live-Musik bei Ruby Tuesday.

0: Weird Omen sind das, eine wilde Mischung aus verbeulten 60er-Klängen und psychedelischem Neo-Garage. Das ist die Benennung für diesen Klangteppich. Weird Omen aus Frankreich spielen ab 21.15 Uhr live im Café Glocksee. Eintritt ist wie immer frei. Und ebenfalls freier Eintritt ist beim Kinoabend auf dem Platz-Projekt, ebenfalls in Linden. Da wird heute Abend die deutsche Filmfassung von Eine fantastische Frau gezeigt über eine Transgender-Person. Sehr gute Kritiken bekommen der Film. Filmstart ist übrigens um 20.15 Uhr.
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0: Ich bin Jan-Henner Reitze. Bei der Rente soll sich in Deutschland einiges ändern. Die Bundesregierung will alle 33 Empfehlungen der Rentenkommission umsetzen. Das kündigten Bundeskanzler Friedrich Merz und Arbeitsministerin Bärbel Baas an, als sie die Vorschläge heute im Kanzleramt entgegengenommen haben.
1: Kern der Empfehlungen ist eine neue Kapitalrente. Sie soll das Rentenniveau stabilisieren. Dafür sollen Arbeitgeber und Arbeitnehmer 2% des Bruttoeinkommens zahlen, zusätzlich zum normalen Rentenbeitrag. Außerdem geplant, ein schrittweise ansteigendes Renteneintrittsalter und keine Frührente ohne Abschläge mehr ab 63. Frühestens ab 64 soll man künftig in Rente gehen können, aber dann mit Abschlägen. Thomas Thonfeld, Berlin.
0: Lob, aber auch Kritik an den Vorschlägen kommt von der Opposition, Gewerkschaften und aus der Wirtschaft. Die EU-Kommission hat in Brüssel erstmals Vertreter der islamistischen Taliban empfangen, seitdem diese in Afghanistan die Macht wieder übernommen haben. Bei den Gesprächen ging es um Abschiebungen. Aus der EU sollen mehr afghanische Staatsangehörige in ihrer Heimat abgeschoben werden. Es geht vor allem um Menschen, die Straftaten begangen haben. Diebstahl hat im Einzelhandel im vergangenen Jahr einen so großen Schaden angerichtet wie noch nie. Nach Zahlen des Handelsforschungsinstituts EHI wurden Waren im Wert von mehr als 4,3 Milliarden Euro gestohlen. Ein Plus von gut 3% im Vergleich zum Vorjahr.
2: Nicht nur die Kunden greifen zu, auch Mitarbeiter und Lieferanten. Doch den weitaus größten Schaden verursacht der Diebstahl durch Kunden. Das Paar Socken mal eben in die Tasche fallen lassen, die Packung Käse unauffällig im Rucksack verschwinden lassen. Das an sich sind zwar kleine Fälle, doch sie summierten sich zusammen mit größeren Diebstählen im vergangenen Jahr auf einen Schaden von gut 3 Milliarden Euro. Die Diebstähle der Mitarbeiter belaufen sich auf 910 Millionen Euro. Lea Matschulat, Nachrichtenredaktion.
0: In Hessen ist ein Kleinflugzeug abgestürzt. Das Unglück passierte bei einem Segelflugplatz in Polheim. Die Propellermaschine stürzte neben die Landebahn. Der Pilot und ein Begleiter im Alter von 69 und 56 Jahren kamen ums Leben. Die Ursache ist noch unklar. Experten der Bundesstelle für Flugunfalluntersuchung helfen bei den Ermittlungen dazu.
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1: Noch ein paar Börsendaten zum Ausklang dieses Tages. Der DAX wieder leicht im Minus unter der Marke von 25.000 Punkten. Der Euro gibt auch nach und rutscht unter die Marke von einem US-Dollar 14. Der Goldpreis fällt auch leicht, jetzt bei rund 4.110 US-Dollar pro Feinunze. Und der Ölpreis gibt auch nochmal nach und ist wieder unter 74 US-Dollar pro Barrel gerutscht. In der Kursliste sind SAP, Bayer und Qiagen gehen vorne. Die Schlusslichter derzeit Siemens Energy, Infineon und Hochtief.
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2: Mit Anna Weiland, guten Abend. Sie haben durch den Betrug mit Corona-Tests einen Millionenschaden verursacht. Im Prozess am Landgericht ist das Betreiber-Ehepaar jetzt zu langen Haftstrafen verurteilt worden. Die beiden Angeklagten sollen in der Zeit von Dezember 2021 bis Anfang 2023 ein Corona-Testzentrum in der Nähe des Maschsees betrieben haben. Laut Gericht haben sie bei der Kassenärztlichen Vereinigung zahlreiche Tests angegeben und Vergütung dafür beantragt. Die Tests wurden aber gar nicht durchgeführt. Mithilfe der falschen Abrechnungen soll das Paar insgesamt 3,4 Millionen Euro gemacht haben. Von dem Geld haben sie sich unter anderem ein Haus und eine Küche gekauft. Die Frau wurde laut Medienberichten zu 5,5 Jahren Haft verurteilt, der Mann zu 6 Jahren. Das Gericht ordnete außerdem an, die gesamte Schadenssumme einzuziehen. Es ist heiß in der Region Hannover. Viele Menschen suchen Abkühlung, zum Beispiel an Badeseen. Die Deutsche Lebensrettungsgesellschaft Hannover Stadt verzeichnet eine Steigung an Einsätzen, sagte eine Sprecherin gegenüber Radio Hannover. In den vergangenen Tagen hat es 2 Fälle bei Kindern gegeben, am Strandleben und am Altwarmbüchener See. Beiden geht es der Sprecherin zufolge aber gut. Wegen der anhaltenden Hitze stockt die DLRG am Altwarmbüchener See Personal auf. Besonders anfällig für Badeunfälle sind vor allem 2 Gruppen. Kinder und alkoholisierte Männer. Die DLRG rät, Kinder im und am Wasser im Blick behalten und Badestellen nutzen, wo eine Aufsicht in der Nähe ist.
1: Und jetzt noch mehr Kurzmeldungen für die ganze Region Hannover.
2: Ein Mann hat in Neustadt am Rübenberge eine Tankstelle überfallen. Der Maskierte betrat den Verkaufsraum am Rudolf-Diesel-Ring und bedrohte die Mitarbeiterin mit einem Messer. Er konnte mit Bargeld im mittleren dreistelligen Bereich flüchten, trotz Fahndung durch die Polizei. Niedersachsens Kultusministerin Julia Willi-Hamburg gibt Schulen grünes Licht für hitzefrei. Wenn die Arbeit in den Schulen nicht sinnvoll ist, dann ist es richtig, hier hitzefrei zu geben, so Hamburg. Eine festgelegte Temperatur für hitzefrei gibt es in Niedersachsen nicht. In Hannover hat die Grundschule an der Uhlandstraße schon hitzefrei angekündigt. Hannover 96 ist heute mit ersten Tests in die Vorbereitungen für die neue Saison gestartet. Morgen sollen dann weitere Leistungstests folgen. Donnerstag geht es dann erstmals auf den Trainingsplatz.
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1: Ich bin Jan-Henner Reitze. Die 33 Reformvorschläge der Rentenkommission betreffen alle, die arbeiten, junge Menschen, Arbeitgeber und auch alle, die schon Rente bekommen. Bundeskanzler Friedrich Merz und Arbeitsministerin Bärbel Baas haben die Vorschläge heute entgegengenommen und wollen sie komplett umsetzen. Kritik kommt von Arbeitgebern, Gewerkschaften und Sozialverbänden.
2: Altersarmut könnte sich verschärfen. Besonders langjährige Arbeitnehmer durch den Wegfall der Frührente benachteiligt werden, lautet die Sorge von Sozialverbänden und Gewerkschaften. Die Arbeitgeberseite stört dagegen, dass sie die neue Kapitalrente zusätzlich mitbezahlen soll. 2040 stehen einer Person im Rentenalter laut Kommission nur noch zwei Beschäftigte gegenüber. Deshalb müssten alle einen Beitrag leisten, heißt es. Die Renten sollen nicht mehr so stark steigen wie die Löhne, Jüngere erst später in Rente gehen können. Auch sollen künftig Selbstständige, Politiker und Minijobber mit einzahlen. Tanja Wagner, Nachrichtenredaktion.
1: Die Sicherheitslage in der Straße von Hormus hat sich durch die Annäherung im Konflikt zwischen den USA und dem Iran etwas entspannt, auch wenn die Gespräche über einen dauerhaften Frieden weiter schwer vorankommen. Die Weltschifffahrtsorganisation will jetzt versuchen, 11.000 festsitzende Seeleute aus der Region zu evakuieren. Seit Beginn des Irankrieges Ende Februar ist der Schiffsverkehr in der Straße von Hormus stark eingeschränkt. Wer ein Paket empfängt oder aufgeben möchte, kann in Deutschland immer häufiger auf einen Automaten zurückgreifen. Marktführer DHL bietet etwa schon 18.000 solcher Stationen an und damit etwa 3.000 mehr als vor anderthalb Jahren.
3: Ein paar Klicks und die Ware ist bestellt. Online-Käufe sind in Deutschland weiter auf dem Vormarsch. Und entsprechend steigt auch die Zahl der Pakete. Rund 3,8 Milliarden wurden im vergangenen Jahr verschickt. Die meisten davon gingen noch immer direkt zum Kunden an die Haustür. Da gibt es aber oft Probleme, etwa wenn der Paketbote klingelt und warten muss, bis jemand öffnet oder sogar niemand da ist. Das alles kostet viel Zeit und damit Geld. Deshalb wird verstärkt auf Paketautomaten gesetzt. Die stehen vor allem in Städten, aber auch auf dem Land geht es voran. Thomas Bocht, Redaktion.
1: Durch die aktuelle Hitzewelle ist in Frankreich ein weiterer Rekord gebrochen worden. Heute wurde mit 29,8 Grad landesweit die höchste Durchschnittstemperatur seit Beginn der Aufzeichnungen gemessen. Wie schon vorher in der Nacht mit 21,6 Grad. In den nächsten Tagen könnten auch in Deutschland noch Temperaturrekorde fallen.
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1: Mit Anna Weiland, guten Abend. Sie haben durch den Betrug mit Corona-Tests einen Millionenschaden verursacht. Im Prozess am Landgericht ist das Betreiber-Ehepaar jetzt zu langen Haftstrafen verurteilt worden. Die beiden Angeklagten sollen in der Zeit von Dezember 2021 bis Anfang 2023 ein Corona-Testzentrum in der Nähe des Maschsees betrieben haben. Laut Gericht haben sie bei der Kassenärztlichen Vereinigung zahlreiche Tests angegeben und Vergütung dafür beantragt. Die Tests wurden aber gar nicht durchgeführt. Mithilfe der falschen Abrechnungen soll das Paar insgesamt 3,4 Millionen Euro gemacht haben. Von dem Geld haben sie sich unter anderem ein Haus und eine Küche gekauft. Die Frau wurde laut Medienberichten zu 5,5 Jahren Haft verurteilt, der Mann zu 6 Jahren. Das Gericht ordnete außerdem an, die gesamte Schadenssumme einzuziehen. Es ist heiß in der Region Hannover. Viele Menschen suchen Abkühlung, zum Beispiel an Badeseen. Die Deutsche Lebensrettungsgesellschaft Hannover Stadt verzeichnet eine Steigung an Einsätzen, sagte eine Sprecherin gegenüber Radio Hannover. In den vergangenen Tagen hat es 2 Fälle bei Kindern gegeben, am Strandleben und am Altwarmbüchener See. Beiden geht es der Sprecherin zufolge aber gut. Wegen der anhaltenden Hitze stockt die DLRG am Altwarmbüchener See Personal auf. Besonders anfällig für Badeunfälle sind vor allem 2 Gruppen. Kinder und alkoholisierte Männer. Die DLRG rät, Kinder im und am Wasser im Blick behalten und Badestellen nutzen, wo eine Aufsicht in der Nähe ist.
0: Und jetzt noch mehr Kurzmeldungen für die ganze Region Hannover.
1: Ein Mann hat in Neustadt am Rübenberge eine Tankstelle überfallen. Der Maskierte betrat den Verkaufsraum am Rudolf-Diesel-Ring und bedrohte die Mitarbeiterin mit einem Messer. Er konnte mit Bargeld im mittleren dreistelligen Bereich flüchten, trotz Fahndung durch die Polizei. Niedersachsens Kultusministerin Julia Willi-Hamburg gibt Schulen grünes Licht für hitzefrei. Wenn die Arbeit in den Schulen nicht sinnvoll ist, dann ist es richtig, hier hitzefrei zu geben, so Hamburg. Eine festgelegte Temperatur für hitzefrei gibt es in Niedersachsen nicht. In Hannover hat die Grundschule an der Uhlandstraße schon hitzefrei angekündigt. Hannover 96 ist heute mit ersten Tests in die Vorbereitungen für die neue Saison gestartet. Morgen sollen dann weitere Leistungstests folgen. Donnerstag geht es dann erstmals auf den Trainingsplatz.
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1: Ich bin Jan-Henner Reitze.
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1: Ich bin Jan.

0: EU-Kommission zu Gesprächen in Brüssel empfangen worden. Es ging um das Thema Abschiebungen.
1: Die EU-Staaten wollen mehr afghanische Kriminelle, die ein Sicherheitsrisiko sind, in deren Heimat abschieben. Schon im Januar hatten 20 Staaten die EU-Kommission um Hilfe bei den Abschiebungen gebeten. Das Ganze ist aber heikel. Erstens, weil die EU die Taliban nicht als legitime Regierung anerkennt. Daher ist auch die Rede von technischer Ebene. Zweitens aber auch, weil den Taliban schwere Menschenrechtsverletzungen angelastet werden. Deutschland hofft dennoch in der Zukunft auf 3 Abschiebeflüge pro Monat. Dieter Ebeling, Brüssel.
0: Der Anteil von Studiengängen mit Zugangsbeschränkungen geht in Deutschland weiter zurück. Wer sich zum kommenden Wintersemester an einer Universität einschreiben möchte, muss nur noch für etwa ein Drittel der Angebote einen bestimmten Abischnitt erfüllen oder einen Eignungstest machen, heißt es vom Zentrum für Hochschulentwicklung.
2: Nächtelanges Büffeln für einen Top-Abi-Durchschnitt ist nicht mehr unbedingt nötig. Die allermeisten Studierenden, die können nämlich nun das Fach und auch die Hochschule wählen, sagen die Forschenden. Und selbst in NC-Studienfächern wie Medizin oder Pharmazie, da ist die Chance nun größer, einen Platz zu ergattern, weil das Angebot zunimmt. Aber es gibt regionale Unterschiede. In Berlin zum Beispiel gibt es häufiger Zugangsbeschränkungen als in Rheinland-Pfalz. Claudia Wächter, Nachrichtenredaktion.
0: Wegen Terrorverdacht sind heute in Baden-Württemberg, Brandenburg und Hessen die Wohnungen von 5 Verdächtigen durchsucht worden. Vorgeworfen wird ihnen Mitgliedschaft in der Terrororganisation Islamischer Staat. Sie sollen Geld beschafft haben, für den IS nach Deutschland gekommen sein und Kontakte für die Organisation geknüpft haben.
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1: Ich bin Dirk Zeitler. In Deutschland rücken ein steigendes Rentenalter und eine weitreichende Umgestaltung der Alterssicherung näher. Union und SPD wollen die Empfehlungen der Rentenkommission schnell 1:1 umsetzen. Das kündigten Bundeskanzler Merz und Sozialministerin Baas an.
2: Kern der Empfehlungen ist eine neue Kapitalrente. Sie soll das Rentenniveau stabilisieren. Dafür sollen Arbeitgeber und Arbeitnehmer 2% des Bruttoeinkommens zahlen, zusätzlich zum normalen Rentenbeitrag. Außerdem geplant ein schrittweise ansteigendes Renteneintrittsalter und keine Frührente ohne Abschläge mehr ab 63. Frühestens ab 64 soll man künftig in Rente gehen können, aber dann mit Abschlägen. Aus Berlin, Thomas Thonfeld.
1: Vertreter der islamistischen Taliban sind erstmals seit ihrer Machtübernahme in Afghanistan von der EU-Kommission zu Gesprächen in Brüssel empfangen worden. Bei dem Austausch auf technischer Ebene ging es um die Abschiebungen von Afghanen in ihre Heimat. Das bestätigte die Europäische Kommission. Ziel der Gespräche ist es demnach, mehr Rückführungen aus der EU von afghanischen Staatsangehörigen zu ermöglichen, die Straftaten begangen haben und ein Sicherheitsrisiko darstellen. Frankreich hat den heißesten Tag seit Beginn der Messungen

0: Besuchern dazu, lieber wann anders zu kommen. Rache Sommer, Paris.
1: Zum Sport. Ein wieder starker Cristiano Ronaldo hat Portugal zum Comeback im Favoritenkreis dieser Fußball-WM geführt. Der Superstar traf beim 5:0 gegen Außenseiter Usbekistan zweimal. Als erster Spieler überhaupt hat der 41-Jährige jetzt bei 6 Weltmeisterschaften getroffen.
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1: Ich bin Dirk Zeitler. Gewerkschaften und Arbeitgeber können den Vorschlägen der Rentenkommission Positives abgewinnen, sehen wesentliche Punkte, aber auch kritisch. DGB-Chefin Fahimi lobte in einem ZDF-Spezial das Bekenntnis der Kommission, dass es eine lebensstandardsichernde Rente für alle geben müsse. Das Paket enthalte aber auch Ungerechtigkeiten. Ähnlich äußerte sich auch BDEA-Hauptgeschäftsführer Kampeter. Er sprach von politischem Mut der Bundesregierung. Das bedeutet aber nicht, dass die Wirtschaft alles super daran finde. Wer ein Paket empfängt oder aufgeben möchte, kann in Deutschland immer häufiger auf einen Automaten zurückgreifen. Marktführer DHL etwa bietet rund 18.000 solcher Stationen an.
2: Ein paar Klicks und die Ware ist bestellt. Online-Käufe sind in Deutschland weiter auf dem Vormarsch. Und entsprechend steigt auch die Zahl der Pakete. Rund 3,8 Milliarden wurden im vergangenen Jahr verschickt. Die meisten davon gingen noch immer direkt zum Kunden an die Haustür. Da gibt es aber oft Probleme, etwa wenn der Paketbote klingelt und warten muss, bis jemand öffnet oder sogar niemand da ist. Das alles kostet viel Zeit und damit Geld. Deshalb wird verstärkt auf Paketautomaten gesetzt. Die stehen vor allem in Städten, aber auch auf dem Land geht es voran. Thomas Brock, Nachrichtenredaktion.
1: Frankreich hat den heißesten Tag seit Beginn der Messungen 1947 erlebt. In der Spitze wurden teilweise Werte deutlich über 40 Grad gemessen.
3: Nach der heißesten Nacht folgt in Frankreich der heißeste Tag seit Jahrzehnten. Riesige Teile des Landes ächzen unter Hitze. Noch nie gab es in so vielen Gegenden Hitzewarnung rot und ein Ende ist noch immer nicht in Sicht. Auch für Touristinnen und Touristen haben die hohen Temperaturen mittlerweile Folgen. So schließen Eiffelturm und Louvre schon um 16 Uhr und selbst bei Mont-Saint-Michel in der sonst eher kühleren Normandie rieten die Betreiber Besuchern dazu, lieber wann anders zu kommen. Rache Sommer, Paris.
1: Ein wieder erstarkter Cristiano Ronaldo hat Portugal zum Comeback im Favoritenkreis dieser Fußball-WM geführt. Der Superstar traf beim 5:0 gegen Außenseiter Usbekistan zweimal. Als erster Spieler überhaupt hat der 41-Jährige jetzt bei 6 Weltmeisterschaften getroffen.
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1: 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Am schönsten ist im Frühjahr in die Eilenriede zu ziehen, wo wie ein Sternenzauberteppich die Buschwindröschen blühen.

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1: Ich bin Dirk Zeitler. Der Verkehr der Deutschen Bahn ist wegen einer Funkstörung bundesweit eingestellt. Das bestätigte ein Sprecher der Deutschen Bahn am Abend. Vorläufig werden demnach alle Züge an Bahnhöfen zurückgehalten. Den Angaben des Sprechers zufolge ist der digitale Bahnfunk gestört. Die Bahntechniker seien mit Hochdruck daran, die Störung zu beheben, sagte der Sprecher weiter. Noch ist unklar, wie lange die Störung anhält. In Deutschland rücken ein steigendes Rentenalter und eine weitreichende Umgestaltung der Alterssicherung näher. Union und SPD wollen die Empfehlungen der Rentenkommission schnell 1:1 umsetzen. Das kündigten Bundeskanzler Merz und Sozialministerin Baas an.
2: Kern der Empfehlungen ist eine neue Kapitalrente. Sie soll das Rentenniveau stabilisieren. Dafür sollen Arbeitgeber und Arbeitnehmer 2% des Bruttoeinkommens zahlen, zusätzlich zum normalen Rentenbeitrag. Außerdem geplant ein schrittweise ansteigendes Renteneintrittsalter und keine Frührente ohne Abschläge mehr ab 63. Frühestens ab 64 soll man künftig in Rente gehen können, aber dann mit Abschlägen. Aus Berlin, Thomas Thonfeld.
1: Wer ein Paket empfängt oder aufgeben möchte, kann in Deutschland immer häufiger auf einen Automaten zurückgreifen. Marktführer DHL etwa bietet bereits rund 18.000 solcher Stationen an.
3: Ein paar Klicks und die Ware ist bestellt. Online-Käufe sind in Deutschland weiter auf dem Vormarsch. Und entsprechend steigt auch die Zahl der Pakete. Rund 3,8 Milliarden wurden im vergangenen Jahr verschickt. Die meisten davon gingen noch immer direkt zum Kunden an die Haustür. Da gibt es aber oft Probleme, etwa wenn der Paketbote klingelt und warten muss, bis jemand öffnet oder sogar niemand da ist. Das alles kostet viel Zeit und damit Geld. Deshalb wird verstärkt auf Paketautomaten gesetzt. Die stehen vor allem in Städten, aber auch auf dem Land geht es voran. Thomas Brock, Nachrichtenredaktion.
1: Zum Sport: Ein wieder erstarkter Cristiano Ronaldo hat Portugal zum Comeback im Favoritenkreis dieser WM geführt. Der Superstar traf beim 5:0 gegen Außenseiter Usbekistan zweimal. Als erster Spieler überhaupt hat der 41-Jährige jetzt bei 6 Weltmeisterschaften getroffen.
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1: Ich bin Dirk Zeitler. Der Verkehr der Deutschen Bahn ist wegen einer Funkstörung zeitweise bundesweit eingestellt gewesen. Erste Züge der Deutschen Bahn sind inzwischen aber wieder losgefahren. Das bestätigten mehrere Reporter aus den Zügen. Nach Angaben der Chefin der Deutschen Bahn, Evelyn Paller, kennt der bundeseigene Konzern die genaue Ursache für die Störung bisher nicht. In Deutschland rücken ein steigendes Rentenalter und eine weitreichende Umgestaltung der Alterssicherung näher. Union und SPD wollen die Empfehlungen der Rentenkommission schnell 1:1 umsetzen. Das kündigten Bundeskanzler Merz und Sozialministerin Baas an.
2: Kern der Empfehlungen ist eine neue Kapitalrente. Sie soll das Rentenniveau stabilisieren. Dafür sollen Arbeitgeber und Arbeitnehmer 2% des Bruttoeinkommens zahlen, zusätzlich zum normalen Rentenbeitrag. Außerdem geplant ein schrittweise ansteigendes Renteneintrittsalter und keine Frührente ohne Abschläge mehr ab 63. Frühestens ab 64 soll man künftig in Rente gehen können, aber dann mit Abschlägen. Aus Berlin, Thomas Thonfeld.
1: Vertreter der islamistischen Taliban sind erstmals seit ihrer Machtübernahme in Afghanistan von der EU-Kommission zu Gesprächen in Brüssel empfangen worden. Das bestätigte ein Kommissionssprecher. Demnach ging es bei dem Austausch um die Abschiebungen von Afghanen in ihre Heimat.
3: Die EU-Staaten wollen mehr afghanische Kriminelle, die ein Sicherheitsrisiko sind, in deren Heimat abschieben. Schon im Januar hatten 20 Staaten die EU-Kommission um Hilfe bei den Abschiebungen gebeten. Das Ganze ist aber heikel. Erstens, weil die EU die Taliban nicht als legitime Regierung anerkennt. Daher ist auch die Rede von technischer Ebene. Zweitens aber auch, weil den Taliban schwere Menschenrechtsverletzungen angelastet werden. Deutschland hofft dennoch in der Zukunft auf 3 Abschiebeflüge pro Monat. Aus Brüssel, Editha Ebeling.
1: Zum Sport. Englands Star-Offensive um Superstürmer Harry Kane ist an Ghanas Abwehrbollwerk verzweifelt und hat auf seiner Titelmission bei der Fußball-WM einen herben Dämpfer kassiert. Die Mannschaft von Trainer Thomas Tuchel kam gegen die Afrikaner nicht über ein 0:0 hinaus. Ein wiedererstarkter Cristiano Ronaldo hat Portugal dagegen zum Comeback im Favoritenkreis dieser Fußball-WM geführt. Der Superstar traf beim 5:0 gegen Außenseiter Usbekistan 2-mal.
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